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1: Die Heinrich-Zille-Straße in Aschersleben. Anfang der 30er Jahre entstand rechter Hand der Magdeburger Chaussee eine Siedlung, die auch als Winninger Siedlung in Aschersleben bekannt ist. Eine der dort entstandenen Straßen erhielt im Juni 1936 den Namen Schleswiger Straße. Schleswig ist ein Ort in Schleswig-Holstein und liegt am Ende der Schlei, einer sogenannten Förde. Sie ist eine Hafenstadt und besitzt solch historische Schätze wie einen romanisch-gotischen Dom sowie das Schloss Gottorp, das heutige Landesmuseum von Schleswig-Holstein. Schleswig erhielt im 12. Jahrhundert das Stadtrecht und war 1731 bis 1846 Residenz der dänischen Statthalter Schleswig-Holsteins. Am 7. November 1945 wurde die Straße in Heinrich-Zille-Straße umbenannt. Heinrich Zille wurde am 10. Januar 1858 geboren. Er war Zeichner und Grafiker. Bekannt wurde er durch die Darstellung des Lebens der einfachen Menschen in Berlin und Umgebung. Liebevoll wurde er auch Pinsel Heinrich genannt. Er starb am 9. August 1929. Soweit ein Bericht über die Heinrich-Zille-Straße in Aschersleben, gesprochen von Gerda Karl für Radio HBW.

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1: Die Parkstraße in Aschersleben. Mit Straßennamen ist das so eine Sache. Bei der Vergabe des Namens muss besonders darauf geachtet werden, dass dieser Name immer nur einmal in einem Ort vorkommt. Geschieht dies nicht, naja, das kann sich ja jeder selbst vorstellen, was für ein Durcheinander da passieren kann. Wer macht denn sowas, werden Sie sagen. Und sowas passiert doch nicht. Die Parkstraße ist in der Vergangenheit gleich zweimal davon betroffen gewesen. Wie kommen die Straßen, Wege, Gassen und Plätze nun aber zu ihrem Namen? Bei der Namensgebung greift man gern auf Besonderheiten der Gegend, auf überlieferte Flurbezeichnungen oder Personen der Geschichte oder der Gegend zurück. So ist es auch bei der Parkstraße. Der Name dieser Straße hat schon öfter gewechselt. Sie trug ursprünglich den Namen Nachbargraben. Um Verwechslungen mit dem Nachbargraben in der Johannesvorstadt auszuschließen, erhielt sie im Jahre 1887 die Bezeichnung Gartenstraße. Nach der Heimatforscherin Bärbel Ballhorn waren damals die Vorstädte in Nachbarschaften eingeteilt. Die Gräben, die die Gartenstraße umschlossen, hießen Nachbargräben. Demnach wäre die Gartenstraße die östlichste Bezeichnung der Liebenwahnschen Vorstadt gewesen. Den Namen Gartenstraße soll die Straße nach der nahe befindlichen Stadtgärtnerei erhalten haben. Als in den letzten Jahren die im Umkreis der Kernstadt gelegenen Ortschaften hinzugekommen sind, passierte, was bei der Namensvergabe in Städten nicht vorkommen darf. In Winningen gab es bereits die Gartenstraße. Daher erhielt die Straße in Aschersleben den Namen Parkstraße, nicht wohl zuletzt auch wegen des angrenzenden Stadtparks. Sie hörten einen Beitrag über die Parkstraße in Aschersleben, gesprochen von Gerda Karl für Radio HBW.

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1: Der Marschlinger Hof in Quedlinburg. Ortsstraßen haben in Deutschland meist Namen, die an Kreuzungen durch Schilder angezeigt werden. In der Regel kommt in jedem Ort jeder Straßenname nur einmal vor, sodass die Straßen durch Nennung von Ort und Name eindeutig zu identifizieren sind. In den alten Urkunden von Quedlinburg wird nur ein einzelnes Gehöft als Marschlinger Hof benannt. Es ist möglich, dass ein ehemaliger Bauer des wüst gewordenen Marschlingen sich hier niedergelassen hat. Der Marschlinger Hof endete bis zum Jahre 1894 an der Stadtmauer von Quedlinburg. Und in demselben Jahr wurde die Straße zur Wallstraße durchbrochen. Die Wallstraße war mit kleinen Bürgerhäusern bebaut. Im Zuge der Stadtsanierung wurden diese um 1980 abgerissen. An derselben Stelle entstand ein neuer Straßenzug, der sich sehr harmonisch in das Stadtbild einpasst. In der Nähe des Marschlinger Hofs befindet sich eines der ältesten Stadtteile Quedlinburgs, der Kornmarkt. Unter anderem grenzen noch die Marktstraße, die Schmale Straße, die Wallstraße und die Blankenburger Straße an den Marschlinger Hof an. Über den Marschlinger Hof in Quedlinburg berichtete Ihnen Anja Neute von Radio HBW.

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2: 3 Uhr.
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4: Die aktuellen Temperaturen. Mehringen 13 Grad, Kochstedt 12 Grad, Bernburg 12 Grad, Quedlinburg 13 Grad, Harzgerode 10 Grad, Stege 10 Grad, Wernigerode 13 Grad, Schirke 9 Grad und auf dem Brocken 5 Grad.
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1: Die Postgasse in Aschersleben. Sie kennen die Postgasse in Aschersleben nicht? Nein, nicht die ehemalige Poststraße, die heute Hecknerstraße heißt. Wirklich die Postgasse. Wenn nicht, ist das auch nicht so schlimm. Denn diese schmale Gasse in der Altstadt Aschersleben gibt es inzwischen auch nicht mehr. Einst war die sogenannte Breite von Aschersleben bebaut worden. Dadurch entstanden die Vorderbreite und die Hinterbreite. Etwa in der Mitte beider Straßen verband eine schmale Gasse beide Straßen miteinander. In diesem Bereich lag auch ursprünglich auf der Vorderbreite das Postgebäude von Aschersleben. Und so erhielt diese kleine Schluppe eben den Namen Postgasse. Das war aber noch zu der Zeit, als die Post per Postillion und Postkutsche befördert wurde. Dies war ein Bericht über Straßennamen und ihre Herkunft, heute die Postgasse in Aschersleben, gesprochen von Jörg Buschmann für Radio HBW.

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1: Hüttenweg, eine Straße in Quedlinburg. Der Weg ist ein Feldweg, der entlang des Savatii-Friedhofes im Westen Quedlinburgs von der Mitte der Viperdistraße aus stadtauswärts verläuft. Eine abschließende Deutung dieses Namens konnte bislang nicht gefunden werden. Da dieser Weg aber hinaus zum Forsthaus Eselstall führt, ist es möglich, dass auf diesem Weg auch die Hütte eines armen Bauern oder Einsiedlers lag. Heute stehen am Anfang des Weges einige Einfamilienhäuser, also alles andere als Hütten. Ein wenig weiter des Weges in die Feldflur hinein ziehen sich Schrebergärten mit Wochenendhäusern. Der Weg endet in der Feldflur. Dies war ein Bericht über den Hüttenweg in Quedlinburg, gesprochen von Annabel Müller für Radio HBW.

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1: Die Breitscheidstraße in Quedlinburg. Die Breitscheidstraße erhielt ihren neuen Namen durch einen Beschluss des Antifa-Blocks am 6. Dezember 1945. Rudolf Breitscheid wurde

am 2. November 1874 geboren. Er war ein antifaschistischer SPD-Politiker, der 1912 der Partei beitrat. Von 1918 bis 1919 war er preußischer Innenminister und außenpolitischer Sprecher seiner Partei. 1933 emigrierte Rudolf Breitscheid nach Frankreich, wurde 1941 von der französischen Polizei verhaftet und der Gestapo ausgeliefert. Diese verschleppte ihn ins KZ Buchenwald, wo Rudolf Breitscheid am 24. August 1944 durch einen Luftangriff starb. Bevor die Breitscheidstraße diesen Namen erhielt, hieß sie Yorkstraße. David Ludwig York von Wartenburg war ein preußischer Offizier unter Friedrich dem Großen, der am 26. September 1759 geboren wurde. Im Jahre 1806 wurde David Ludwig York von Wartenburg von den Franzosen gefangen genommen. Ein Jahr später wurde er jedoch wieder freigelassen und wurde Kommandeur preußischer Truppen, die mit Napoleon gegen Russland kämpften. David Ludwig York von Wartenburg verhandelte mit der russischen Führung, weswegen man ihm Verrat am König und dem Vaterland vorwarf. Später wurde diese Meinung geändert. Die Verhandlungen waren der Anfang zur allgemeinen Erhebung gegen Napoleon. David Ludwig York von Wartenburg war ein entschiedener Gegner der Reformbewegung von Stein und Hardenberg. Er starb am 4. Oktober 1830. Von der Yorkstraße zur Breitscheidstraße. Über die beiden bedeutenden Namensgeber der heutigen Breitscheidstraße in Quedlinburg berichtete Christine Weber für Radio HBW.

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2: 4 Uhr.
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1: Die aktuellen Temperaturen. Mehringen 13 Grad, Kochstedt 11 Grad, Bernburg 12 Grad, Quedlinburg 14 Grad, Harzgerode 10 Grad, Stege 10 Grad, Wernigerode 13 Grad, Schirke 10 Grad und auf dem Brocken 5 Grad.
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1: Der Ort Bad Sachsa, die Perle des Südharzes. Am Ausgang von 6 romantischen, bewaldeten Tälern gelegen, vom hektischen Durchgangsverkehr verschont, bietet Bad Sachsa nicht nur ideale Bedingungen für einen erholsamen, entspannten Urlaub. Bad Sachsa ist auch ein attraktives Ausflugsziel mit vielen innerörtlichen Sehenswürdigkeiten und landschaftlichen Schönheiten in der Umgebung. Für Unterhaltung ist in Bad Sachsa bestens gesorgt. Die breite Palette an Veranstaltungen enthält für jeden Geschmack das richtige Angebot. Auch auf Badefreuden braucht niemand zu verzichten. Im Erlebnisbad verbringen die Gäste mit Sicherheit fröhliche Stunden. Dank seines milden und sonnenreichen Mittelgebirgsklimas hat Bad Sachsa einen guten Ruf als heilklimatischer Kurort erworben. Auch das gastronomische Angebot der Stadt kann sich sehen lassen. Von rustikalen Gasthäusern über gediegene Cafés findet man hier die ganze Palette echter Harzer Gastlichkeit. Sie hörten einen kleinen Bericht über den Ort Bad Sachsa, gesprochen von Gerda Karl für Radio HBW.

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1: Mutige Frauen in Staßfurter Sagen. In den drei folgenden Sagen ist von älteren Frauen die Rede, die sich für ihre Mitmenschen einsetzten. Ein altes Staßfurter Wahrzeichen. In der ersten Sage trug eine Frau zur Rettung von Staßfurt bei. Die Bürger von Staßfurt waren mit ihren Kräften am Ende. Die Belagerung von Heinrich dem Löwen hielt an. Die Nahrungsmittel waren verbraucht. Eine alte Frau erschien und brachte Brot und Weintrauben. Die Staßfurter konnten sich stärken und schlugen Heinrichs Heer. Zur Erinnerung an diesen mutigen Einsatz befanden sich bis 1870 ein Dreiviertelleib Brot und zwei Weintrauben als Zeichen in den Stadtmauern am Wassertor eingemeißelt. Wie die Bode zu ihrem Namen kam. In dieser zweiten Sage schenkt eine Frau einem hungrigen Zwerg am Fuße des Brockens ihre Beeren. Dafür wollte er ihr einen Wunsch erfüllen. Sie dachte nicht an sich, sondern an ihr Land. Auf Befehl des Zwerges grub sie an einer bestimmten Stelle. Dort entsprang eine Quelle. Aus ihr wurde ein fischreicher Fluss. Dieser Fluss bekam den Namen Bode. Das Geschenk der Schutzgöttin Barbara. Auch in der dritten Sage geht es um eine Frau. Die Schutzgöttin Barbara schenkte den Staßfurtern das Salz. Sie reichte dem Herzog Wittekind und seinem Begleiter Gisilo nach ihren Kämpfen gegen das Frankenheer etwas zu trinken. Als das Wasser in ihren Töpfen verdampft war, entdeckten sie das Salz als weißen Rest auf dem Grund. Zum Dank taufte Wittekind den Ort Sassenfurt. Sie hörten drei Sagen über mutige Frauen in Staßfurt. Eleonore Hebestreit, Radio HBW.

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1: Die St. Stephanuskirche in Polleben. Die große neugotische Hallenkirche besteht aus grauem Sandstein, der im Laufe der Jahrzehnte an vielen Stellen erheblich gedunkelt bis geschwärzt ist. Turm und Kirchendach sind schiefer gedeckt. An die geräumige Stufenhalle mit schmalen Seitenschiffen, einem breiten Mittelschiff, Querhaus und 5/8 Chorschluss schließt sich der quadratische Westturm an. Der gewaltige Turm ist 52 Meter hoch und auf den unteren drei Geschossen erhebt

erhebt sich die Glockenstube. Dieser Turm wird von kleinen Sechsecktürmen flankiert. An der Westseite befindet sich der große, maßwerküberdachte Eingang. An den Seitentürmen gibt es keine Eingänge. Das Querhaus, das nur etwas aus dem Langhaus herausragt, hat große vierteilige Maßwerkfenster an der Nord- als auch an der Südseite des Langhauses. Der 5/8 Chorschluss trägt drei Maßwerkfenster an der östlichen Seite und deren beiden Nebenseiten. Strebepfeiler ragen an den Langhauswänden und am Chorpolygon empor. An den beiden Chorseiten zum Langhaus hin sind im Norden und im Süden sakristeiähnliche Anbauten angebracht. Im Inneren ist die vollständige neugotische Ausstattung der Bauzeit mit gemauerten Segmentbögen für hölzerne Emporeinbauten, Altar, Taufstein, Kanzel, Gestühl und zum Teil stark beschädigte Wandmalereien und farbige Bleiglasfenster erhalten. Aus der romanischen alten Stephanskirche wurde in der Turmhalle des Neubaus die kelchförmige, achteckige, steinerne Taufe von 1583 aufgestellt. Das war Wissenswertes von der St. Stephanuskirche in Pollin, gesprochen von Gislinde Schunke.

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1: 5 Uhr.
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3: Die aktuellen Temperaturen: Mehringen 13 Grad, Kochstedt 11 Grad, Bernburg 12 Grad, Quedlinburg 13 Grad, Harzgerode 10 Grad, Stege 10 Grad, Wernigerode 13 Grad, Schirke 9 Grad und auf dem Brocken 5 Grad.
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1: Der Itchensteg in Quedlinburg. Dieser Name steht in Quedlinburg für eine Fußgängerbrücke über die Wilde Bode, den Hauptarm des Flusses. Sie verbindet die Adelheidstraße mit der südlich gelegenen Stresemannstraße. Über die Geschichte dieser Brücke ist recht wenig bekannt. Fest steht, dass diese Brücke von der Stadt zum Johannesstift führte und immer schon eine Fußgängerbrücke war. In den Urkunden der Stadt taucht mehrere Male ihr Name auf. So wurde 1605 eine Brücke namens Itchenbrücke abgerissen. 1628 tauchte eine Uetschengasse auf und im 18. Jahrhundert hieß diese Gegend auch vor dem Neuhäusel. Seit 1878 wurde diese Straße in Turmstraße umbenannt und es blieb nur noch der Name für die heute bekannte Brücke. Die Deutung des Wortsinnes liegt nach dem Quedlinburger Dialekt bei Itche oder Itschke, was so viel wie Frosch bedeutet. Es ist also durchaus möglich, dass sich hier eine froschreiche Gegend befand. Im Jahr 1905 als Stahlbetonkonstruktion im Jugendstil erbaut, steht die Brücke unter Denkmalschutz. In den Zwischenräumen der Brückenböden befinden sich Reliefs mit Darstellungen von Fröschen und Greifen. Ebenfalls aus der Zeit des Jugendstils stammen die schmiedeeisernen Brüstungen der Brücke. Über den Itchensteg in Quedlinburg sprach Gerda Karl für Radio HBW.

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1: Die aktuellen Temperaturen. Mehringen 13 Grad, Kochstedt 11 Grad, Bernburg 12 Grad, Quedlinburg 13 Grad, Harzgerode 10 Grad, Stege 10 Grad, Wernigerode 13 Grad, Schirke 9 Grad und auf dem Brocken 5 Grad.

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1: Der Drosselrohrsänger. Europas größter Rohrsänger ist mit Abstand der Drosselrohrsänger. Er ist 19 cm lang und fast so groß wie eine Singdrossel. 3 bis 4 brütende Paare vermutete Herr Spitzenberg im Jahre 1974 bei Unseburg. 1977 zählte Herr Konrad nur noch 5 singende Männchen auf dem Kreuzteich bei Löderburg. Ein Grund dieser Entwicklung ist akuter Insektenmangel in den Schilfbeständen der Seen und Teiche. Besonders die wenigen Gewässer des Harzvorlandes und der Börde sind davon betroffen. Giftige Spritzmittel der Landwirtschaft, vorbeugend gegen Schädlingsbefall und zur Unkrautbekämpfung gelangen in das Schilf und töten massenhaft die Kleinlebewesen. Der Drosselrohrsänger als ein anspruchsvoller Insektenfresser kann da nicht überleben. Mit seinem Verschwinden ist wieder ein Teil der Lebensqualität verloren gegangen. Das Nest des Drosselrohrsängers ist mit tiefer Mulde von einem Schilfhalm zum anderen gewoben. Es ist sehr geräumig und stabil. Gebaut wird es aus Schilfblättern und hängt 1 Meter über der Wasseroberfläche. Die Gelege zählen stets 4 bis 6 Eier und werden 2 Wochen bebrütet. 12 Tage nach der Aufzucht verlassen die Jungen schon das Nest. Noch nicht voll flugfähig klettern sie zwischen den Schilfhalmen umher. Die ersten Flugversuche erfolgen im Alter von etwa 16 Tagen. Im August ziehen die Vögel ins afrikanische Winterquartier und kehren Ende April in die Brutgebiete zurück. Dem Drosselrohrsänger wird man nur während dieser Zeit hier noch begegnen können. Sie hörten Interessantes über den Drosselrohrsänger. Eleonore Hebestreit.

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2: Die aktuellen Temperaturen: Mehringen 12 Grad, Kochstedt 11 Grad, Bernburg 12 Grad, Quedlinburg 13 Grad, Harzgerode 10 Grad, Stege 10 Grad, Wernigerode 13 Grad, Schirke 9 Grad und auf dem Brocken 5 Grad.
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1: Die Brechtstraße in Quedlinburg. Am 4. September 1906 erhielt die Brechtstraße in Würdigung der Verdienste des Dr. Gustav Brecht ihren Namen. Gustav Brecht wurde am 24. Juni 1830 in Groß-Quenstedt geboren. Seit dem 21. Januar 1860 wurde er erster Bürgermeister der Stadt Quedlinburg. Später wurde er Oberbürgermeister und durch Wahl dreimal in seinem Amt bestätigt. In seiner Amtszeit setzt sich Dr. Brecht einige Denkmäler, zum Beispiel das Wasserwerk und das Gaswerk. Auch der Standort der Neustadt und der Süderstadt geht auf seine Pläne zurück. Seine Amtszeit endete am 21. Juni 1895. Dr. Gustav Brecht war Ehrenbürger der Stadt, weshalb man ihm am Eingang des Brühls ein Denkmal setzte. Weiterhin beschäftigte er sich intensiv mit der Geschichte von Quedlinburg, nahm Grabungen vor, war aktiv im Harzverein tätig, verfasste einige wissenschaftliche Arbeiten über geschichtliche Probleme der Stadt Quedlinburg und legte den Grundstein des heutigen Museums im Klopstockhaus. Dr. Gustav Brecht führte auch eine Neubenennung und Neunummerierung in der Stadt durch. Bis 1878 wurden die Quedlinburger Häuser von 1 bis 1000 durchnummeriert. Einige Straßenbezeichnungen fielen weg und es erschienen neue. Dr. Brecht starb am 7. Februar 1905 in Quedlinburg. Über den verdienstreichen ersten Bürgermeister Quedlinburgs und die nach ihm benannte Brechtstraße in Quedlinburg berichtete Christine Weber für Radio HBW.

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1: Die aktuellen Temperaturen. Mehringen 13 Grad, Kochstedt 11 Grad, Bernburg 12 Grad, Quedlinburg 13 Grad, Harzgerode 10 Grad, Stege 10 Grad, Wernigerode 13 Grad, Schirke 9 Grad und auf dem Brocken 5 Grad.

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1: Die Holmerscher See in Aschersleben. Bei der Namensgebung greift man gern auf Besonderheiten der Gegend, auf überlieferte Flurbezeichnungen oder Personen der Geschichte oder der Gegend selbst zurück. Die einfachste Erklärung ergibt sich jedoch dann, wenn man auf dieser Straße zum nächstgelegenen Ort kommt. So ist es auch bei der Holmerscher See. Fährt man auf dieser Straße ortsauswärts, gelangt man direkt nach Holm. Bei einer Chaussee handelt es sich wörtlich genommen um eine sogenannte Kunststraße. Ursprünglich verstanden die Ollen Römer, die für ihren exzellenten Straßenbau bekannt waren, darunter eine Straße mit festgestampften Steinen. Das Wort Chaussee selbst ist aus dem Französischen entlehnt, wo in Weiterentwicklung des romanischen Ursprungs jetzt ein Straßendamm oder Hochweg verstanden wurde. Inzwischen versteht man unter einer Chaussee eine ausgebaute, mit fester Fahrbahndecke versehene Landstraße, die ingenieurmäßig geplant und daher deutlich geradliniger verläuft. Vor allem ist bei einer Chaussee der Straßenunterbau konstruiert. Die Holmer Chaussee ist Teil der alten Heerstraße, die von Aschersleben über Holm, Dittfurt nach Halberstadt führt. Die Straße war schon immer von einem hohen Verkehrsaufkommen geprägt. Mehrfach wurde sie um- und ausgebaut. Um 1862 herum wird die Straße zur Chaussee ausgebaut. Vor dem Bau der B6N war sie ein Teil der Bundesstraße B6. Wenn man in Aschersleben früher den Zollberg hinauffuhr, gabelte sich die Straße und rechter Hand begann die Holmer Chaussee. Heute muss man einen kleinen Umweg um die Tankstelle herum machen, um auf die Holmer Chaussee zu gelangen. Sie hörten einen Bericht über Straßennamen und deren Herkunft, heute über die Holmer Chaussee in Aschersleben, gesprochen von Jörg Buschmann für Radio HBW.

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2: 7 Uhr.
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4: Die aktuellen Temperaturen: Mehringen 13 Grad, Kochstedt 11 Grad, Bernburg 12 Grad, Quedlinburg 13 Grad, Harzgerode 10 Grad, Stege 10 Grad, Wernigerode 13 Grad, Schirke 9 Grad und auf dem Brocken 5 Grad.
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0: Laub, Licht, Luftdruck, so erlebt Ihr Auto im Herbst den zweiten Frühling. Hitze, die lange Fahrt in den Urlaub, unzählige Insekten auf der Windschutzscheibe. Der Sommer macht sich auch bei unseren Autos bemerkbar. Jetzt im Herbst ist daher genau der richtige Zeitpunkt, um den Fahrzeugen ein paar extra Streicheleinheiten zu gönnen, und damit ist nicht nur ein Termin für den Reifenwechsel gemeint. Immerhin soll Ihr Wagen noch lange leben, um weiterhin täglich treu zu funktionieren. Denn je besser der Wagen durch den Herbst kommt, desto weniger Wertverlust droht dem Fahrzeug. Unser Experte Ulrich Köster vom Zentralverband Deutsches Kraftfahrzeuggewerbe verrät uns jetzt die Top 5 Tipps für den Autoherbst. Herr Köster, fangen wir mal mit dem Lack an. Welchen Tipp haben Sie für Autofahrer, die ihren Fahrzeugen etwas Gutes tun möchten?
1: Ja, gerade der Sommer hat ja eine ganze Menge Baustellen gebracht, die nach wie vor da sind und auch viel Rollsplitt auf die Straßen gebracht haben. Und dieser Rollsplitt unter anderem hat auch Spuren hinterlassen im Lack und auch zum Teil in den Frontscheiben. Diese Schäden lassen sich beheben und es macht auch Sinn, die zu beheben, denn das würde natürlich auch den Wert des Fahrzeugs erhalten, wenn man da regelmäßig was dran tut. Die Werkstätten machen das auch relativ kostengünstig mit Smart Repair. Das schont den Geldbeutel und man hat länger was von seinem Auto.
0: Sie haben gerade die Windschutzscheibe erwähnt. Was gibt es da zu beachten?
1: Ja, das sollte man sich schon sehr genau anschauen, beziehungsweise auch von der Werkstatt anschauen lassen. Wenn es größere Risse sind, auch sternförmiger Art, dann ist die Gefahr groß, dass die sich ausweiten und auch zu weiteren Rissen führen. Das behindert die Sicht und ist eine Gefahr. Da muss man ran. Im Sichtfeld des Fahrers führt es dazu, dass die Scheibe zu tauschen ist. Aber rund 30% der kleineren Schäden außerhalb des Sichtfelds können auch repariert werden.
0: Stichwort Reifen. Hier empfehlen Experten neben dem regelmäßigen Reifendrucktest, jetzt schon auf die Winterschuhe zu wechseln. Und das, obwohl es noch vergleichsweise mild ist. Warum?
1: Weil die Temperaturen ab Oktober auch schon gerade in der Morgenzeit deutlich an die 0-Grad-Grenze kommen. Und da greifen schon die speziellen Fähigkeiten der Winterreifen durch die spezielle Gummimischung und durch die besonderen Profileinschnitte. Und die greifen übrigens nicht erst nur bei Schnee, sondern schon auch bei trockener und nasser Fahrbahn.
0: Und wer eine hat, die Klimaanlage lief im Sommer bei vielen auf Hochtouren. Kann die jetzt schon in den Winterschlaf gehen?
1: Die Klimaanlage hat ja im Sommer richtig geackert. Insofern kann es schon mal sein, dass sie auch ein bisschen Kältemittel verloren hat. Das ist auch normal, weil die Anlage unter permanentem Druck steht und aus den Leitungen auch ein bisschen Kältemittel diffundiert. Wenn das Fahrzeug von innen unangenehm riecht, kann das auch an der Klimaanlage liegen. Da sollte man zumindest mal den Innenraumfilter wechseln lassen und die Klimaanlage reinigen. Dann ist die Anlage im Frühjahr wieder fit.
0: Viele Werkstätten werben mit einem Lichttest. Macht es Sinn, diese Chance zu nutzen?
1: Die sollte man nutzen, weil dort die Beleuchtung kostenlos überprüft wird. Das heißt, ob alle Funktionen da sind, also Scheinwerfer, Blinkleuchten, Heckleuchten. Und das ist wichtig für die Sicherheit. Wenn Arbeiten gemacht werden müssen, Austausch von Glühlampen oder Einstellung gerade von diesen modernen, hochkomplizierten automatischen Systemen, dann kostet das auch ein bisschen Geld. Aber dieser Einsatz sollte jedem die Sicherheit gerade in der dunklen Jahreszeit wert sein.
0: Ich bedanke mich bei Herrn Köster für das Interview. Dies war ein Beitrag von Yasser Hamdan, gesprochen für Radio HBW.

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1: Die aktuellen Temperaturen: Mehringen 13 Grad, Kochstedt 11 Grad, Bernburg 12 Grad, Quedlinburg 13 Grad, Harzgerode 9 Grad, Stege 10 Grad, Wernigerode 13 Grad, Schirke 9 Grad und auf dem Brocken 5 Grad.

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1: Du, jetzt höre ich auf.
2: Jetzt. Nee, jetzt fangen wir an.
1: Ach so, neue Woche, neues Glück und neue Freizeittipps. Und heute mit
2: Steffen Erfurt
1: und Gerda Karl.
2: Und es geht los mit Kabarett in Hettstedt. Und ewig lockt das Weib ist ein humorvoller Abend mit Liedern und Chansons, unter anderem von Otto Reuter, Georg Kreisler, Reinhard May und Klaus Hoffmann. Songkabarett nennen sie ihre Kunst, mit der Herr Sang und Herr Klang das Weib näher betrachten. Ob Pracht, Super oder sogar Mordsweib, der aussterbende Begriff ist in unzähligen Liedern verewigt. Das ist nicht nur ein männlicher Chansonabend, am Mittwoch um 19 Uhr im Kunstzuckerhut Hettstedt.
1: Was ist denn das denn noch?
2: Es können also auch Frauen und jeder kann dahin, ja.
1: Ach so, also nicht nur für Männer bestimmt. Vielen Dank für die Aufklärung.
2: Ja, so, erkläre uns mal auf, was kommt jetzt?
1: Eine Buchlesung in Aschers Leben. Bernd Kaufholz liest aus Der Tod fuhr mit. Authentische Kriminalfälle aus dem Osten der 1990er Jahre. Packende Kriminalfälle aus Halle und Umgebung. Für Spannung ist gesorgt am Mittwoch um 19.30 Uhr in der Kreisbibliothek Aschersleben.
2: Geschichtsinteressierte können sich auf den Weg zur Konradsburg machen. Dort gibt es einen Vortrag. Mit viel Engagement und fachlicher Expertise werden regelmäßig durch den Förderkreis Konradsburg Veranstaltungen organisiert, die die Geschichte Mitteldeutschlands lebendig und anschaulich vermitteln. Ein weiterer Vortrag widmet sich den Getreidearten und ihrem Ursprung. Referent Dr. Hartmann gibt interessante Einblicke in die Entwicklung, Bedeutung und Herkunft einer der wichtigsten Kulturpflanzen. Diesen Vortrag können Sie am Donnerstag um 18.30 Uhr auf der Konradsburg verfolgen.
1: Verfolgen können Sie auch die nächste Vorlesung an der Kinderhochschule Wernigerode. Diesmal dreht sich alles um unser Skelett. Wie wichtig ist der Daumen beim Greifen? Und wie lässt sich eine künstliche Hand allein durch Muskelsignale steuern? Unter dem

0: Titel Orthopädie zum Staunen, wenn Technik Beine macht, nimmt Alexandra Liebe, Geschäftsführerin eines Sanitätshauses, alle 8- bis 12-jährigen Wissbegierigen mit in die Welt der modernen Orthopädietechnik und zeigt, wie aus Biologie, Physik, Handwerk und Ingenieurkunst moderne Hilfsmittel entstehen. Die Vorlesung ist am Sonnabend um 10 Uhr an der Kinderhochschule Wernigerode.
1: Ja, Sie hören es schon, es geht zur Feuerwehr nach Großbörnige. Die haben nämlich einen Tag der offenen Tür. Und dafür haben sie einiges auf die Beine gestellt. Neben Schaustellern, Hüpfburg für die Kleinen, Musik, Kaffee, Kuchen und Gulaschkanone sind auch Oldtimer-Freunde eingeladen. Dabei winken ein Publikumspreis und ein Preis für die weiteste Anreise. Eine mögliche Übernachtung müssen Sie selbst organisieren. Das und mehr finden Sie am Sonnabend ab 10 Uhr auf der Festwiese der Freiwilligen Feuerwehr in Großbörnecke.
0: Von Großbörnecke aus komme ich nach Quedlinburg. Dort gibt es eine Sonderführung. Das ist die nächste Gelegenheit, die Stadt einmal von einer anderen Seite kennenzulernen. Diesmal dreht sich alles um Quedlinburger Kinder aus grauer Vorzeit. Da wären die neugierige Dorothea, der wilde und feinfühlige Friedrich oder der einsame Christoph. Diese Kostümführung ist für klein und groß geeignet und beginnt am Sonnabend um 10 Uhr ab der Quedlinburg-Information.
1: So, jetzt wird auf die Pauke gehauen.
0: Oh.
1: Bei der Wiesengaudi in Wieserode. Na, das passt ja.
0: Gucke, Oktoberfest, ne?
1: Richtig, ja, denn die Zeit der Oktoberfeste ist wieder da. Wieserode ist bereit für die zünftige Wiesengaudi mit bayerischer Stimmung und guter Laune. Wichtig, eine Tischreservierung ist erforderlich und das macht Lisa Grube. Am besten per Mail sich mal an sie wenden und das geht unter lisagrube, zusammengeschrieben, @web.de. Die Wiesengaudi im Saal in Wieserode steigt dann am Sonnabend um 17 Uhr.
0: Na, das wird ja, ja lustig.
1: Ozapft ist.
0: Ja, Ozapft. Genau. Ja. Es wird so langsam Herbst, Steffen, und da gibt es ein Herbstfest im Ringheiligtum Pömmelte. Es geht zurück in die Stein- und Frühbronzezeit vor über 4000 Jahren. Im Steinzeitdorf Randau wird das Leben von damals gezeigt. Musikalisch sorgen althergebrachte Klänge von Steineiche und Tarugas für die besondere Stimmung. Während Glinde 7 mit Irish Folk daherkommt und lebenslustige Musik beisteuert. Es gibt auch eine Hüpfburg, Entenangeln, Eis und Zuckerwatte. Das alles beim Herbstfest am Ringheiligtum Pömmelte am Sonntag ab 11 Uhr.
1: Eis und Zuckerwatte haben wir uns jetzt auch verdient.
0: Richtig. Ja. Mal sehen, vielleicht klingelt es hier draußen und ein Eisauto steht auf dem Hof. Ja. Dann sind wir ganz schnell unten.
1: Und deswegen müssen wir jetzt hier ganz schnell Schluss machen und wir wünschen Ihnen viel Spaß.
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1: Die Sage von der blauen Blume. In der Nähe von Stecklenberg liegt die Ruine der Lauenburg. Hier lebte nach der Sage in längst vergangenen Zeiten ein verwegener Raubritter, der sich ein schönes Mädchen zu eigen machen wollte. Da die Jungfrau sein Liebeswerben abwies, wollte er sie mit Gewalt auf seine Burg entführen und lauerte im dunklen Versteck des Dickichts Tag um Tag auf sie. Einmal geschah es, dass er das Mädchen überraschte, als es auf einer Bergwiese bunte Blumen zum Kranze wand. Mit rohem Griff riss er es in seine Arme und spornte sein Ross zu wilder Flucht. Kraftlos hing das Mädchen in den umklammernden Armen des Raubritters und wünschte sich angstvoll die Erlösung durch den Tod. Da legte sich ein dunkler Schatten über die Augen des Mädchens und hüllte sie in ein wohltätiges Dunkel. Der Tod hatte ein sanftes Werk getan. An der Stelle aber, wo das Mädchen verblich, spross eine blaue Blume, die nur einmal im Jahr in einer Vollmondnacht blüht. Wenn ein Wanderer sie findet und pflückt, geht ihm jeder Wunsch in Erfüllung, den er auf dem Herzen hat. Das war die Sage von der blauen Blume, gesprochen von Eileen Buck.

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1: Die aktuellen Temperaturen. Mehringen 13 Grad, Kochstedt 12 Grad, Bernburg 12 Grad, Quedlinburg 14 Grad, Harzgerode 9 Grad, Stege 10 Grad, Wernigerode 13 Grad, Schirke 9 Grad und auf dem Brocken 5 Grad.

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1: Wir öffnen unseren Geburtstagskalender und möchten an diesem Montag recht herzlich gratulieren. Los geht's in Amesdorf mit einem Gruß und Glückwunsch für Gerald Scheller zum runden 70. Geburtstag. Alles Gute wünschen wir in Aschersleben, Doris Krüger zum runden 80. In Bründel, Bernhard Jahn zum runden 70. Und in Güstenhorst Schnabel zum 90. Wiegenfest. Die nächsten Glückwünsche sind in Harkerode für Edeltraut Stingel zum 75. und in Hettstedt für Cornelia Puhbanz zum 70. Geburtstag bestimmt. Hallihallo in Hettstedt, mein lieber Werner Hensken. So schnell vergeht die Zeit und du wirst heute wieder um ein Jahr älter. Zu deinem Geburtstag gratulieren recht herzlich. Deine Ute, deine Kinder, die Enkelkinder, dein Roli, Kerstin und der ganze Rest der Verwandtschaft. Wir wünschen alles Gute und natürlich an erster Stelle viel Gesundheit im nun kommenden Lebensjahr. Alles Gute wünschen wir in Ilberstedt Hildegard Luder zum 85. in Löhlerburg Marita Beate Mann zum 75. und zum Schluss in Stassfurt Margret Limpecher zum 95. Carla Nöbel zum 90. Jochen Scholz zum 75. sowie Detlef Rettig zum 70-jährigen Jubiläum. Einen schönen Tag und alles Gute wünscht allen genannten und den zahlreich ungenannten Jubilaren. Gerda Karl vom Radio HBW-Team.
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2: 9 Uhr.
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4: Die aktuellen Temperaturen. Meringen 14 Grad, Kochstedt 12 Grad, Bernburg 14 Grad, Quedlinburg 14 Grad, Harzgerode 10 Grad, Stege 11 Grad, Wernigerode 13 Grad, Schirke 10 Grad und auf dem Brocken 5 Grad.
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0: Hallo, liebe Zuhörerinnen und Zuhörer. Herzlich willkommen und Merhaba bei Radio Salam. Heute gehen wir der Frage nach, wie fühlt sich Deutschland derzeit für Menschen an, die aus Syrien oder anderen arabischsprachigen Ländern hierher gekommen sind? Menschen, die von anderen als migrantisch wahrgenommen werden. Viele leben seit Jahren hier, arbeiten, haben eine Familie gegründet und möchten dazugehören. Doch nach dem Wahlerfolg der AfD in Sachsen-Anhalt blicken viele von ihnen mit großer Sorge in die Zukunft. Bei Radio Salam möchten wir nicht nur über diese Menschen und ihre Ängste sprechen. Wir möchten sie selbst zu Wort kommen lassen. Einer von ihnen ist Malik. Er kommt aus Damaskus und lebt mit seiner Familie in Sachsen-Anhalt. Malik spricht für sich und nicht für alle Syrerinnen und Syrer. Seine Gedanken hat er auf Arabisch aufgenommen. Wir hören seine Stimme erst einmal im arabischen Original und anschließend in deutscher Übersetzung.
1: 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وبالقانون مو حسب جنسيتي وأصلي.
0: Ich heiße Malik, komme aus Damaskus in Syrien und lebe heute in Sachsen-Anhalt. Ehrlich gesagt macht mir dieses Wahlergebnis große Sorgen, besonders als Syrer. Ich habe eine Familie und Kinder, die hier leben und zur Schule gehen. Ich respektiere die Demokratie und das Recht jedes Menschen, die Partei zu wählen, die er möchte. Gleichzeitig frage ich mich aber, wie wird unsere Zukunft aussehen? Wir leben rechtmäßig in Deutschland, lernen die Sprache, versuchen uns zu integrieren und gehen arbeiten. Ich möchte keine Sonderbehandlung. Ich möchte nach meinen Taten, meinem Engagement und nach dem Gesetz beurteilt werden. Nicht nach meiner Staatsangehörigkeit oder meiner Herkunft.
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0: Natürlich mache ich mir Sorgen, besonders meine Kinder. Ich selbst kann vieles ertragen und verstehen, aber ich möchte nicht, dass meine Kinder mit dem Gefühl aufwachsen, weniger wert zu sein als andere. Sie sollen nicht glauben, dass sie unerwünscht sind, nur weil ihre Familie aus Syrien stammt. Meine Sorge wird noch größer, wenn ich sehe, dass auch Menschen aus der jüdischen Gemeinde in Deutschland diese Ängste haben. Charlotte Knobloch, die Präsidentin der israelitischen Kultusgemeinde München und Oberbayern, sagte, sie rechne mit einer Auswanderung von Juden, falls die AfD in Sachsen-Anhalt an die Regierung kommt. Für mich ist das ein Warnsignal, das jeder ernst nehmen sollte.
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0: gemacht werden, nur weil ihr aus demselben Land kommt. Besonders beunruhigen mich die Äußerungen des AfD-Politikers Ulrich Siegmund, bei denen die Produktion von Rüstungsgütern mit sogenannter Remigration verbunden wurde. Die Verbindung von Waffen oder militärischer Ausrüstung mit der Abschiebung von Menschen empfinde ich als sehr beängstigend.
1: أنا برأيي لازم نوقف فكرة إنه المجتمع في نحن وهنن. في مشاكل حقيقية بألمانيا، السكن، المدارس، الأمن، الهجرة، البيروقراطية، وكل الناس متضررة منها ألمان ومهاجرين. حلوا هالمشاكل وأنا أول واحد بوقف مع أي قانون يحمي البلد ويضمن الأمن، بس بنفس الوقت لازم يضل في احترام للإنسان وكرامته. نحن ما بدنا نعيش على حساب ألمانيا، نحن بدنا نعيش بأمن ونكون جزء من ألمانيا.
0: Meiner Meinung nach müssen wir aufhören, immer nur in den Kategorien wir und die anderen zu denken. In Deutschland gibt es reale Probleme, fehlenden Wohnraum, Schwierigkeiten in den Schulen, Fragen der Sicherheit und viel zu viel Bürokratie. Davon sind Deutsche und Migranten gleichermaßen betroffen. Und diese Probleme müssen gelöst werden. Ich unterstütze jedes Gesetz, das dieses Land schützt und für Sicherheit sorgt. Gleichzeitig müssen aber der Respekt vor jedem Menschen und seine Würde gewahrt bleiben. Wir wollen nicht auf Kosten Deutschlands leben. Wir wollen hier in Sicherheit leben und ein Teil Deutschlands sein. Das sind die Worte von Malik aus Damaskus, der mit seiner Familie in Sachsen-Anhalt lebt. Wir von Radio Salam danken ihm für seine offenen Worte. Sie zeigen, wie unmittelbar politische Sprache den Alltag von Familien und Kindern erreicht. Radio Salam möchte Menschen nicht nur zu einem Thema machen und über sie sprechen, sondern ihnen selbst eine Stimme geben. Im Studio und am Mikrofon war für Sie Ute Christina Scholz, Technik Mohamed Al-Jamus, Übersetzung Abdesamir Ranami. Vielen Dank fürs Zuhören.

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0: 10 Uhr.
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2: Die aktuellen Temperaturen: Mehringen 15 Grad, Kochstedt 13 Grad, Bernburg 14 Grad, Quedlinburg 15 Grad, Harzgerode 12 Grad, Stege 12 Grad, Wernigerode 14 Grad, Schierke 11 Grad und auf dem Brocken 5 Grad.
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1: Die Schlachthofstraße in Stassfurt. Straßen und ihre Namen erzählen uns ihre ganz eigenen Geschichten und sind so entscheidender Bestandteil der Chronik einer Stadt. Auch die Schlachthofstraße in Stassfurt hatte in der Zeit ihres Bestehens schon so einiges zu erzählen. Mit der Entstehung der heutigen Schlachthofstraße erhielt sie im Jahr 1862 zunächst den Namen Townsendstraße, da hier im gleichen Jahr die Stassfurter Chlorkaliumfabrik von Leiser und Townsend entstand. Der Engländer Townsend war Gründer einer Stiftung zum Besten der Stassfurter Armen. 1907 entstand die Stiftung Stassfurter Waisenhaus mit den Gebäuden nahe der Gleisanlage in Richtung Förderstedt. 1916 wurde die Straße dann in Waisenhausstraße umbenannt, denn es gab Krieg mit England und Townsend war Engländer. Die Schlachthofstraße erhielt ihren Namen erst im Mai 1938. Der Name entstand durch den an dieser Straße liegenden städtischen Schlachthof, der 1880 eröffnet wurde. Dieser erste öffentliche Schlachthof lag zu dem Zeitpunkt noch vor den Toren der Stadt. Die hygienischen Verhältnisse der Stadt verbesserten sich danach jedoch wesentlich. Aus der Vogelperspektive betrachtet, verläuft die Schlachthofstraße von der Wasserstraße aus in einem großen Halbbogen, bevor sie in Höhe des Friedensrings in der Förderstädter Straße mündet. Sie hörten einen Bericht über die Schlachthofstraße in Stassfurt, gesprochen von Gerda Karl für Radio HBW.

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1: Die aktuellen Temperaturen: Mehringen 15 Grad, Kochstedt 13 Grad, Bernburg 15 Grad, Quedlinburg 15 Grad, Harzgerode 13 Grad, Stege 12 Grad, Wernigerode 15 Grad, Schirke 11 Grad und auf dem Brocken 6 Grad.

0: Georg Kreisler, Reinhard May und Klaus Hoffmann. Songkabarett nennen sie ihre Kunst, mit der Herr Sang und Herr Klang das Weib näher betrachten. Ob Pracht, Super oder sogar Mordsweib, der aussterbende Begriff ist in unzähligen Liedern verewigt. Das ist nicht nur ein männlicher Chansonabend, am Mittwoch um 19 Uhr im Kunstzucker Hutetstedt.
1: Was ist denn das denn noch?
0: Es können also auch Frauen und jeder kann dahin, ja.
1: Ach so, also nicht nur für Männer bestimmt. Vielen Dank für die Aufklärung.
0: Ja, so, erkläre uns mal auf, was kommt jetzt?
1: Eine Buchlesung in Aschers Leben. Bernd Kaufholz liest aus Der Tod fuhr mit. Authentische Kriminalfälle aus dem Osten der 1990er Jahre. Packende Kriminalfälle aus Halle und Umgebung. Für Spannung ist gesorgt am Mittwoch um 19.30 Uhr in der Kreisbibliothek Aschersleben.
0: Geschichtsinteressierte können sich auf den Weg zur Konradsburg machen. Dort gibt es einen Vortrag. Mit viel Engagement und fachlicher Expertise werden regelmäßig durch den Förderkreis Konradsburg Veranstaltungen organisiert, die die Geschichte Mitteldeutschlands lebendig und anschaulich vermitteln. Ein weiterer Vortrag widmet sich den Getreidearten und ihrem Ursprung. Referent Dr. Hartmann gibt interessante Einblicke in die Entwicklung, Bedeutung und Herkunft einer der wichtigsten Kulturpflanzen. Diesen Vortrag können Sie am Donnerstag um 18.30 Uhr auf der Konradsburg verfolgen.
1: Verfolgen können Sie auch die nächste Vorlesung an der Kinderhochschule Wernigerode. Diesmal dreht sich alles um unser Skelett. Wie wichtig ist der Daumen beim Greifen? Und wie lässt sich eine künstliche Hand allein durch Muskelsignale steuern? Unter dem Titel Orthopädie zum Staunen, wenn Technik Beine macht, nimmt Alexandra Liebe, Geschäftsführerin eines Sanitätshauses, alle 8- bis 12-jährigen Wissbegierigen mit in die Welt der modernen Orthopädietechnik und zeigt, wie aus Biologie, Physik, Handwerk und Ingenieurkunst moderne Hilfsmittel entstehen. Die Vorlesung ist am Sonnabend um 10 Uhr an der Kinderhochschule Wernigerode.
0: Ja, Sie hören es schon, es geht zur Feuerwehr nach Großbörnecke. Die haben nämlich einen Tag der offenen Tür. Und dafür haben sie einiges auf die Beine gestellt. Neben Schaustellern, Hüpfburg für die Kleinen, Musik, Kaffee, Kuchen und Gulaschkanone sind auch Oldtimer-Freunde eingeladen. Dabei winken ein Publikumspreis und ein Preis für die weiteste Anreise. Eine mögliche Übernachtung müssen Sie selbst organisieren. Das und mehr finden Sie am Sonnabend ab 10 Uhr auf der Festwiese der Freiwilligen Feuerwehr in Großbörnecke.
1: Von Großbörnecke aus komme ich nach Quedlinburg. Dort gibt es eine Sonderführung. Das ist die nächste Gelegenheit, die Stadt einmal von einer anderen Seite kennenzulernen. Diesmal dreht sich alles um Quedlinburger Kinder aus grauer Vorzeit. Da wären die neugierige Dorothea, der wilde und feinfühlige Friedrich oder der einsame Christoph. Diese Kostümführung ist für klein und groß geeignet und beginnt am Sonnabend um 10 Uhr ab der Quedlinburg-Information.
0: So, jetzt wird auf die Pauke gehauen.
1: Oh.
0: Bei der Wiesengaudi in Wieserode. Na, das passt ja.
1: Gucke, Oktoberfest, ne?
0: Richtig, ja, denn die Zeit der Oktoberfeste ist wieder da. Wieserode ist bereit für die zünftige Wiesengaudi mit bayerischer Stimmung und guter Laune. Wichtig, eine Tischreservierung ist erforderlich und das macht Lisa Grube. Am besten per Mail sich mal an sie wenden und das geht unter lisagrube@web.de. Die Wiesengaudi im Saal in Wieserode steigt dann am Sonnabend um 17 Uhr.
1: Na, das wird ja lustig.
0: O-Zapft ist.
1: Ja, O-Zapft. Genau. Es wird so langsam Herbst, Steffen, und da gibt es ein Herbstfest im Ringheiligtum Pömmelte. Es geht zurück in die Stein- und Frühbronzezeit vor über 4000 Jahren. Im Steinzeitdorf Randau wird das Leben von damals gezeigt. Musikalisch sorgen althergebrachte Klänge von Stein, Eiche und Tarukas für die besondere Stimmung. während Glinde 7 mit

0: Irish Folk daherkommt und lebenslustige Musik beisteuert. Es gibt auch eine Hüpfburg, Entenangeln, Eis und Zuckerwatte. Das alles beim Herbstfest am Ringheiligtum Pömmelte am Sonntag ab 11 Uhr.
1: Eis und Zuckerwatte haben wir uns jetzt auch verdient.
0: Richtig. Ja. Mal sehen, vielleicht klingelt es hier draußen und ein Eisauto steht auf dem Hof. Ja. Dann sind wir ganz schnell unten.
1: Mhm. Und deswegen müssen wir jetzt hier ganz schnell Schluss machen und wir wünschen Ihnen viel Spaß.
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2: 11 Uhr.
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4: Die aktuellen Temperaturen: Mehringen 15 Grad, Kochstedt 14 Grad, Bernburg 15 Grad, Quedlinburg 16 Grad, Harzgerode 13 Grad, Stege 12 Grad, Wernigerode 15 Grad, Schierke 11 Grad und auf dem Brocken 6 Grad.
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1: Ja, als Landwirt hat man ja noch ein bisschen einen kleinen Nebenverdienst. Und ich bin da auch mit meinen Pären und den Gummiwaren. Da habe ich immer die Ladagen und die Kufferte von den Urlauber in der FDGB-Heime feiert. Ja, und ich lade das Kram ab, fahre los von Dahle, von Bahnhof und mache auch die Poststraße ab. Und wie ich so halb verab bin, da lädt meine Lotte das Handpferd was fallen. Und wenn ich das Pferd futtern soll, dann ist das, was hinten rot kommt, auch meine. Ja, ich hole an, nehme Schiffe und Fressen vom Wahn und rabe das Kram ab. Da war doch so ein Ehepaar, die kannten mich schon von früher. Und Leipzig mitten der gewesen sind. Und da sag ich so, ach Joachim, das bist du ja. Ich sehe ja. Sag mal Joachim, was machst denn du da? Ich sehe dann der Examen per Appel. Das ist schön. Und dann unter meiner Schösskelle, da habe ich immer so eine Kiste, da mag ich das Kram immer rein. Und der sagt der von mir, du Joachim, was machst du denn eigentlich da damit? Ich sehe Tante, die kommen bei mir an der Erdbeeren. An der Erdbeeren? Ich sehe ja. Da dreht er sich rum nach ihrem Mann und sagt, siehst du wohl, Paula, was du immer willst. Die sind genießen mir die Leute hier im Harz und du willst bloß immer Schlacht an einer Erdbeeren haben. Ja, und das war ein kurzer Beitrag aus der Harzregion für Radio HBW, gesprochen von Joachim Schäfer aus Timmenrode.
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1: Viele Wolken machen es der Sonne schwer. Manchmal gibt es ein paar Regentropfen. Der Wind ist recht kräftig. Erst am späteren Abend legt sich der Wind. Die Temperaturen kommen bis auf 17 Grad. Die Nacht ist aufgelockert und trocken. Das Quecksilber geht auf 10 Grad zurück. Und morgen ist es zunächst stark bewölkt. Am Nachmittag wird es sonnig. Der Wind spielt keine Rolle. Trocken bleibt es auch bei bis zu 18 Grad. Der weitere Trend, auch der Mittwoch ist heiter, fast wolkenlos bei 19 Grad. Der Donnerstag ist wieder herbstlicher mit Wolken, ein bisschen Regen und dazu 17 Grad. Und der Freitag bleibt in Wolken gehüllt bei frischen 16 Grad. Einen schönen Tag wünscht Ihnen Steffen Erf.
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3: Hallo aus Tauschers Plattenkiste, sagt der Alex. Ich suche weiter Musiktitel einer ganz speziellen Farbe heraus. Sie ist die Farbe in Nationalflaggen oder Sporttrikots, manchmal sogar die Farbe einer Partei. Es ist die Farbe des Himmels und des Meeres, kann aber auch ein menschlicher Zustand sein. In gewissen Situationen blau. Und damit nun weiter im sechsten Teil der Blaulieder aus meinem Archiv. Viel Spaß.

hat er sich aber einen guten Cocktail servieren lassen. Andreas Holm, das ist der Bikini-Shake am Blauen Meer. Dieses Meer muss die Ostsee gewesen sein, weil es ist ein Schlager aus der ehemaligen DDR. Und die Bürger dieses Landes hatten ja nicht sehr viele Meere zur Auswahl für den Urlaub im Bikini. Ja, das Schwarze Meer noch, auch wenn dieses nicht schwärzer ist als andere. Es sei denn, ja, ein Öltanker brennt gerade oder ein Depot läuft aus, aber das ist ein anderes Thema. Wir betrachten nur das friedvolle Meer, also das Weite, das Blaue Meer.

Severin, blau, blau wie das Meer oder auch weit wie das Meer. Und wenn Ihnen diese Melodie bekannt vorkam, es ist im Original L'amour est bleu, die Liebe ist blau. Und es kam Ihnen vielleicht auch bekannt vor, weil es ist auch mal von Vicky Leandros gecovert worden, diese Melodie. Nun ein Mann, der auch in Bars und Cafés sich wohlgefühlt hat, mit seinen Damen vor allem, die er da traf, aber nicht nur Damen. Im Café Oriental sah er den Scheich, aber in einer Bar in Mexiko war es wohl die Señorita in der blauen Nacht, Olli.

es ging nicht nur um die blauen Jungs. Das blonde Mädel war hier natürlich die farbliche Ergänzung. Vom blauen Meer jetzt in die grünen Berge mit blauem Himmel auf unserer musikalischen Fahrt ins Blaue. Hier in Tauschers Plattenkiste, der Kultserie auf dieser Welle.

0: Nur bei uns im Thüringer Land. Der singende Thüringer, immer gerne auf dem Rennsteig unterwegs. Herbert Roth mit seiner Instrumentengruppe sang vom blauen Himmel und grünen Bergen. Herbert Roth, einfach eine Legende. Ich sag's immer wieder gerne, der Heino der ehemaligen DDR. Und der Geist von Herbert Roth, der lebt noch heute weiter. Denn seine Tochter Karin Roth tritt selbst als Sängerin und Interpretin volkstümlicher Musik auf und hält bis heute eben dieses musikalische Erbe ihres Vaters wach. Und das überall in Thüringen, gerne auch in Bad Salzungen. Das hat mir die Tourismuschefin dieses Heilbades bestätigt, Nancy Bojens.
1: Tatsächlich ist Herbert Roth auch mit Bad Salzungen verbunden. Er hat in jungen Jahren als Kind selber hier bei uns im Gradierwerk inhaliert. Und wir haben von seiner Tochter ein Bild davon tatsächlich geschenkt bekommen. Das hat uns tief berührt, weil es ganz einfach zeigt, wie wichtig regionale Verbindungen sind. Und wir haben regelmäßig auch Auftritte von Karin Roth hier bei uns, beispielsweise als Kurkonzert.
0: Also Karin Roth, die Tochter, tritt noch auf, lebt quasi den Geist weiter.
1: Ja.
0: Er wäre im Jahr 2026
1: 100 Jahre alt
0: geworden. Und sein Lied?
1: Das Rennsteiglied, 75 Jahre.
0: Wahnsinn, das ist eine Hymne, die man wirklich nicht nur in der DDR kennt, sondern darüber hinaus.
1: Weit darüber hinaus. Und es ist immer wieder berührend zu sehen. Es werden 2, 3 Klänge angespielt. Das Publikum ist sofort dabei und singt wirklich aus Inbrunst mit. Also dieses Lied zeigt ganz deutlich, wie wichtig Heimatverbundenheit ist.

Himmelblau, eine Erinnerung an die in Gräfenthal geborene Sängerin Ines Paulke. Und dieses Himmelblau war einer ihrer erfolgreichsten Titel. Dreimal wurde sie in der damaligen DDR zur Popsängerin des Jahres gewählt. Und nicht selten war es die Wende, die das Ende war ihrer Karriere auch. Ja, und am Ende dieser Runde, da dürfen Sie mal raten, meine Damen und Herren, gleich zweimal, wie der Titel heißt und aus welchem legendären Film er stammt. Knappe 2 Instrumentalminuten haben Sie Zeit dazu.

0: Ich hätte sie auch fragen können, wer das Lied in diesem Film einst sang. Es war Marlene Dietrich. Sie besang sich als die fesche Lola im Streifen Der blaue Engel natürlich. Eine kleine blaue Verschnaufpause und wir sind wieder zurück. Blau am Start. Gleiche Stelle, gleiche Welle, auf alle Fälle, denn ciao, sagt der Alex, und wie immer, auf Weiterhören.
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5: Wir öffnen unseren Geburtstagskalender und möchten an diesem Montag recht herzlich gratulieren. Los geht's in Amesdorf mit einem Gruß und Glückwunsch für Gerald Scheller zum runden 70. Geburtstag. Alles Gute wünschen wir in Aschersleben, Doris Krüger zum runden 80. In Bründel, Bernhard Jahn zum runden 70. Und in Güstenhorst Schnabel zum 90. Wiegenfest. Die nächsten Glückwünsche sind in Harkerode für Edeltraut Stingel zum 75. und in Hettstedt für Cornelia Puhbanz zum 70. Geburtstag bestimmt. Hallihallo in Hettstedt, mein lieber Werner Hensken. So schnell vergeht die Zeit und du wirst heute wieder um ein Jahr älter. Zu deinem Geburtstag gratulieren recht herzlich. Deine Ute, deine Kinder, die Enkelkinder, dein Roli, Kerstin und der ganze Rest der Verwandtschaft. Wir wünschen alles Gute und natürlich an erster Stelle viel Gesundheit im nun kommenden Lebensjahr. Alles Gute wünschen wir in Ilberstedt Hildegard Luda zum 85. in Löhlerburg Marita Beate Mann zum 75. und zum Schluss in Stassfurt Margret Limpecher zum 95. Carla Nöbel zum 90. Jochen Scholz zum 75. sowie Detlef Rettig zum 70-jährigen Jubiläum. Einen schönen Tag und alles Gute wünscht allen genannten und den zahlreich ungenannten Jubilaren. Gerda Karl vom Radio HBW-Team.
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2: 12 Uhr.
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4: Ein bisschen Aprilwetter heute, viele Wolken und zwischendrin etwas Sonne. Auch ein paar Regenspritzer sind dabei. Dazu wirbelt ein ordentlicher Wind herum. Im Laufe des Abends beruhigt sich alles. Bis dahin klettern die Temperaturen auf 17 Grad. In der Nacht ist es niederschlagsfrei, ein paar Wolken ziehen durch und es kühlt sich auf 10 Grad ab. Morgen geht's dann mit zugezogenem Himmel durch den Vormittag. Später heitert es auf, es ist trocken bei 18 Grad. Der weitere Trend, am Mittwoch ist es freundlich bei 19 Grad, der Donnerstag zeigt sich herbstlich, es gibt immer mal etwas Regen bei 17 Grad. Der Freitag ist so ähnlich, aber meist trocken bei nur noch 16 Grad. Steffen Erfurt wünscht einen angenehmen Tag.
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0: Laub, Licht, Luftdruck, so erlebt Ihr Auto im Herbst den zweiten Frühling. Hitze, die lange Fahrt in den Urlaub, unzählige Insekten auf der Windschutzscheibe. Der Sommer macht sich auch bei unseren Autos bemerkbar. Jetzt im Herbst ist daher genau der richtige Zeitpunkt, um den Fahrzeugen ein paar extra Streicheleinheiten zu gönnen, und damit ist nicht nur ein Termin für den Reifenwechsel gemeint. Immerhin soll Ihr Wagen noch lange leben, um weiterhin täglich treu zu funktionieren. Denn je besser der Wagen durch den Herbst kommt, desto weniger Wertverlust droht dem Fahrzeug. Unser Experte Ulrich Köster vom Zentralverband Deutsches Kraftfahrzeuggewerbe verrät uns jetzt die Top 5 Tipps für den Autoherbst. Herr Köster, fangen wir mal mit dem Lack an. Welchen Tipp haben Sie für Autofahrer, die ihren Fahrzeugen etwas Gutes tun möchten?
1: Ja, gerade der Sommer hat ja eine ganze Menge Baustellen gebracht, die nach wie vor da sind und auch viel Rollsplitt auf die Straßen gebracht haben. Und dieser Rollsplitt unter anderem hat auch Spuren hinterlassen im Lack und auch zum Teil in den Frontscheiben. Diese Schäden lassen sich beheben und es macht auch Sinn, die zu beheben, denn das würde natürlich auch den Wert des Fahrzeugs erhalten, wenn man da regelmäßig was dran tut. Die Werkstätten machen das auch relativ kostengünstig mit Smart Repair. Das schont den Geldbeutel und man hat länger was von seinem Auto.
0: Sie haben gerade die Windschutzscheibe erwähnt. Was gibt es da zu beachten?
1: Ja, das sollte man sich schon sehr genau anschauen, beziehungsweise auch von der Werkstatt anschauen lassen. Wenn es größere Risse sind, auch sternförmiger Art, dann ist die Gefahr groß, dass die sich ausweiten und auch zu weiteren Rissen führen. Das behindert die Sicht und ist eine Gefahr. Da muss man ran. Im Sichtfeld des Fahrers führt es dazu, dass die Scheibe zu tauschen ist. Aber rund 30% der kleineren Schäden außerhalb des Sichtfelds können auch repariert werden.
0: Stichwort Reifen. Hier empfehlen Experten neben dem regelmäßigen Reifendrucktest, jetzt schon auf die Winterschuhe zu wechseln. Und das, obwohl es noch vergleichsweise mild ist. Warum?
1: Weil die Temperaturen ab Oktober auch schon gerade in der Morgenzeit deutlich an die 0-Grad-Grenze kommen. Und da greifen schon die speziellen Fähigkeiten der Winterreifen durch die spezielle Gummimischung und durch die besonderen Profileinschnitte. Und die greifen übrigens nicht erst nur bei Schnee, sondern schon auch bei trockener und nasser Fahrbahn.
0: Und wer eine hat, die Klimaanlage lief im Sommer bei vielen auf Hochtouren. Kann die jetzt schon in den Winterschlaf gehen?
1: Die Klimaanlage hat ja im Sommer richtig geackert. Insofern kann es schon mal sein, dass sie auch ein bisschen Kältemittel verloren hat. Das ist auch normal, weil die Anlage unter permanentem Druck steht und aus den Leitungen auch ein bisschen Kältemittel diffundiert. Wenn das Fahrzeug von innen unangenehm riecht, kann das auch an der Klimaanlage liegen. Da sollte man zumindest mal den Innenraumfilter wechseln lassen und die Klimaanlage reinigen. Dann ist die Anlage im Frühjahr wieder fit.
0: Viele Werkstätten werben mit einem Lichttest. Macht es Sinn, diese Chance zu nutzen?
1: Die sollte man nutzen, weil dort die Beleuchtung kostenlos überprüft wird. Das heißt, ob alle Funktionen da sind, also Scheinwerfer, Blinkleuchten, Heckleuchten. Und das ist wichtig für die Sicherheit. Wenn Arbeiten gemacht werden müssen, Austausch von Glühlampen oder Einstellung gerade von diesen modernen, hochkomplizierten automatischen Systemen, dann kostet das auch ein bisschen Geld. Aber dieser Einsatz sollte jedem die Sicherheit gerade in der dunklen Jahreszeit wert sein.
0: Ich bedanke mich bei Herrn Köster für das Interview. Dies war ein Beitrag von Yasser Hamdan, gesprochen für Radio HBW.

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1: Viele Wolken machen es der Sonne schwer. Manchmal gibt es ein paar Regentropfen. Der Wind ist recht kräftig. Erst am späteren Abend legt sich der Wind. Die Temperaturen kommen bis auf 17 Grad. Die Nacht ist aufgelockert und trocken. Das Quecksilber geht auf 10 Grad zurück. Und morgen ist es zunächst stark bewölkt. Am Nachmittag wird es sonnig. Der Wind spielt keine Rolle. Trocken bleibt es auch bei bis zu 18 Grad. Der weitere Trend, auch der Mittwoch ist heiter, fast wolkenlos bei 19 Grad. Der Donnerstag ist wieder herbstlicher mit Wolken, ein bisschen Regen und dazu 17 Grad. Und der Freitag bleibt in Wolken gehüllt bei frischen 16 Grad. Einen schönen Tag wünscht Ihnen Steffen Erfurt.

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1: Du, jetzt höre ich auf.
2: Jetzt. Nee, jetzt fangen wir an.
1: Ach so, neue Woche, neues Glück und neue Freizeittipps. Und heute mit
2: Steffen Erfurt
1: und Gerda Karl.
2: Und es geht los mit Kabarett in Hettstedt. Und ewig lockt das Weib ist ein humorvoller Abend mit Liedern und Chansons, unter anderem von Otto Reuter, Georg Kreisler, Reinhard May und Klaus Hoffmann. Songkabarett nennen sie ihre Kunst, mit der Herr Sang und Herr Klang das Weib näher betrachten. Ob Pracht, Super oder sogar Mordsweib, der aussterbende Begriff ist in unzähligen Liedern verewigt. Das ist nicht nur ein männlicher Chansonabend, am Mittwoch um 19 Uhr im Kunstzuckerhut Hettstedt.
1: Was ist denn das denn noch?
2: Es können also auch Frauen und jeder,
1: so.
2: Jeder kann dahin, ja.
1: Ach so, also nicht nur für Männer bestimmt. Vielen Dank für die Aufklärung.
2: Ja, so, erkläre uns mal auf, was kommt jetzt?
1: Eine Buchlesung in Aschers Leben. Bernd Kaufholz liest aus Der Tod fuhr mit. Authentische Kriminalfälle aus dem Osten der 1990er Jahre. Packende Kriminalfälle aus Halle und Umgebung. Für Spannung ist gesorgt am Mittwoch um 19.30 Uhr in der Kreisbibliothek Aschersleben.
2: Geschichtsinteressierte können sich auf den Weg zur Konradsburg machen. Dort gibt es einen Vortrag. Mit viel Engagement und fachlicher Expertise werden regelmäßig durch den Förderkreis Konradsburg Veranstaltungen organisiert, die die Geschichte Mitteldeutschlands lebendig und anschaulich vermitteln. Ein weiterer Vortrag widmet sich den Getreidearten und ihrem Ursprung. Referent Dr. Hartmann gibt interessante Einblicke in die Entwicklung, Bedeutung und Herkunft einer der wichtigsten Kulturpflanzen. Diesen Vortrag können Sie am Donnerstag um 18.30 Uhr auf der Konradsburg verfolgen.
1: Verfolgen können Sie auch die nächste Vorlesung an der Kinderhochschule Wernigerode. Diesmal dreht sich alles um unser Skelett. Wie wichtig ist der Daumen beim Greifen? Und wie lässt sich eine künstliche Hand allein durch Muskelsignale steuern? Unter dem Titel Orthopädie zum Staunen, wenn Technik Beine macht, nimmt Alexandra Liebe, Geschäftsführerin eines Sanitätshauses, alle 8- bis 12-jährigen Wissbegierigen mit in die Welt der modernen Orthopädietechnik und zeigt, wie aus Biologie, Physik, Handwerk und Ingenieurkunst moderne Hilfsmittel entstehen. Die Vorlesung ist am Sonnabend um 10 Uhr an der Kinderhochschule Wernigerode.
2: Ja, Sie hören es schon, es geht zur Feuerwehr nach Großbörnicke. Die haben nämlich einen Tag der offenen Tür. Und dafür haben sie einiges auf die Beine gestellt. Neben Schaustellern, Hüpfburg für die Kleinen, Musik, Kaffee, Kuchen und Gulaschkanone sind auch Oldtimer-Freunde eingeladen. Dabei winken ein Publikumspreis und ein Preis für die weiteste Anreise. Eine mögliche Übernachtung müssen Sie selbst organisieren. Das und mehr finden Sie am Sonnabend ab 10 Uhr auf der Festwiese der Freiwilligen Feuerwehr in Großbörnicke.
1: Von Großbörnicke aus komme ich nach Quedlinburg. Dort gibt es eine Sonderführung. Das ist die nächste Gelegenheit, die Stadt einmal von einer anderen Seite kennenzulernen. Diesmal dreht sich alles um Quedlinburger Kinder aus grauer Vorzeit. Da wären die neugierige Dorothea, der wilde und feinfühlige Friedrich oder der einsame Christoph. Diese Kostümführung ist für klein und groß geeignet und beginnt am Sonnabend um 10 Uhr ab der Quedlinburg-Information.
2: So, jetzt wird auf die Pauke gehauen.
1: Oh.
2: Bei der Wiesengaudi in Wieserode. Na, das passt ja.
1: Gucke, Oktoberfest, ne?
2: Richtig, ja, denn die Zeit der Oktoberfeste ist wieder da. Wieserode ist bereit für die zünftige Wiesengaudi mit bayerischer Stimmung und guter Laune. Wichtig, eine Tischreservierung ist erforderlich und das macht Lisa Grube. Am besten per Mail sich mal an sie wenden und das geht unter lisagrube, zusammengeschrieben, @web.de. Die Wiesengaudi im Saal in Wieserode steigt dann am Sonnabend um 17 Uhr.
1: Na, das wird ja lustig.
2: Oh, sanft ist.

0: Ja, gut zapft. Genau. Es wird so langsam Herbst, Steffen, und da gibt es ein Herbstfest im Ringheiligtum Pömmelte. Es geht zurück in die Stein- und Frühbronzezeit vor über 4000 Jahren. Im Steinzeitdorf Randau wird das Leben von damals gezeigt. Musikalisch sorgen althergebrachte Klänge von Stein, Eiche und Tarugas für die besondere Stimmung. Während Glinde 7 mit Irish Folk daherkommt und lebenslustige Musik beisteuert. Es gibt auch eine Hüpfburg, Entenangeln, Eis und Zuckerwatte. Das alles beim Herbstfest am Ringheiligtum Pömmelte am Sonntag ab 11 Uhr.
1: Eis und Zuckerwatte haben wir uns jetzt auch verdient.
0: Richtig. Mal sehen, vielleicht klingelt es hier draußen und ein Eisauto steht auf dem Hof. Ja. Dann sind wir ganz schnell unten.
1: Und deswegen müssen wir jetzt hier ganz schnell Schluss machen und wir wünschen Ihnen viel Spaß.
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1: 13 Uhr.
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3: Ein bisschen Aprilwetter heute, viele Wolken und zwischendrin etwas Sonne. Auch ein paar Regenspritzer sind dabei. Dazu wirbelt ein ordentlicher Wind herum. Im Laufe des Abends beruhigt sich alles. Bis dahin klettern die Temperaturen auf 17 Grad. In der Nacht ist es niederschlagsfrei. Ein paar Wolken ziehen durch und es kühlt sich auf 10 Grad ab. Morgen geht's dann mit zugezogenem Himmel durch den Vormittag. Später heitert es auf. Es ist trocken bei 18 Grad. Der weitere Trend, am Mittwoch ist es freundlich bei 19 Grad, der Donnerstag zeigt sich herbstlich, es gibt immer mal etwas Regen bei 17 Grad. Der Freitag ist so ähnlich, aber meist trocken bei nur noch 16 Grad. Steffen Erfurt wünscht einen angenehmen Tag.
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1: Viele Wolken machen es der Sonne schwer. Manchmal gibt es ein paar Regentropfen. Der Wind ist recht kräftig. Erst am späteren Abend legt sich der Wind. Die Temperaturen kommen bis auf 17 Grad. Die Nacht ist aufgelockert und trocken. Das Quecksilber geht auf 10 Grad zurück. Und morgen ist es zunächst stark bewölkt. Am Nachmittag wird es sonnig. Der Wind spielt keine Rolle. Trocken bleibt es auch bei bis zu 18 Grad. Der weitere Trend, auch der Mittwoch ist heiter, fast wolkenlos bei 19 Grad. Der Donnerstag ist wieder herbstlicher mit Wolken, ein bisschen Regen und dazu 17 Grad. Und der Freitag bleibt in Wolken gehüllt bei frischen 16 Grad. Einen schönen Tag wünscht Ihnen Steffen Erfurt.

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1: 14 Uhr.
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3: Ein bisschen Aprilwetter heute, viele Wolken und zwischendrin etwas Sonne. Auch ein paar Regenspritzer sind dabei. Dazu wirbelt ein ordentlicher Wind herum. Im Laufe des Abends beruhigt sich alles. Bis dahin klettern die Temperaturen auf 17 Grad. In der Nacht ist es niederschlagsfrei. Ein paar Wolken ziehen durch und es kühlt sich auf 10 Grad ab. Morgen geht's dann mit zugezogenem Himmel durch den Vormittag. Später heitert es auf. Es ist trocken bei 18 Grad. Der weitere Trend, am Mittwoch ist es freundlich bei 19 Grad, der Donnerstag zeigt sich herbstlich, es gibt immer mal etwas Regen bei 17 Grad. Der Freitag ist so ähnlich, aber meist trocken bei nur noch 16 Grad. Steffen Erfurt wünscht einen angenehmen Tag.
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1: Die Hermann-Kastens-Straße in Staßfurt. Heutzutage sind Straßennamen für eine Orientierung im Straßennetz unentbehrlich. Straßen erzählen aber auch Geschichten und sind so entscheidender Bestandteil der Chronik einer Stadt. Bei der Hermann-Kastens-Straße in Staßfurt muss man aber aufpassen, denn sie ist im heutigen Staßfurt gleich zweimal zu finden. Schuld daran sind die zahlreichen Eingemeindungen mit Beginn des 21. Jahrhunderts. Einmal gibt es sie in Staßfurt selbst und dann noch einmal in Löderburg. Von der Straße in Löderburg soll an dieser Stelle die Rede sein. Dabei hieß diese Straße in Löderburg bis zum Jahr 1946 noch Wilhelmstraße. Nach dem Zweiten Weltkrieg fand man es aber nicht mehr passend, mit dem Straßennamen Kaiser Wilhelm zu ehren. Ihm war die Straße ursprünglich gewidmet worden. Da passte Hermann Kasten besser in das politische Bild, zumal er auch noch einen direkten Bezug zu Staßfurt aufweisen konnte. So wurde die Straße umbenannt. Hermann Kasten, ein erfolgreicher sozialdemokratischer Kommunal- und Landespolitiker, wurde 1929 zum ersten Staßfurter Bürgermeister gewählt. Er war ein recht erfolgreicher Bürgermeister in Staßfurt, vor allem auf dem Gebiet der Stadtentwicklung. Hermann Kasten wurde 1933, kurz nach der Machtergreifung der Nazis, von NSDAP-Anhängern erschossen. Dies war ein Bericht über Straßennamen in Staßfurt und heute über die Hermann-Kasten-Straße informierte sie Gerda Karl für Radio HBW.

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1: Viele Wolken machen es der Sonne schwer. Manchmal gibt es ein paar Regentropfen. Der Wind ist recht kräftig. Erst am späteren Abend legt sich der Wind. Die Temperaturen kommen bis auf 17 Grad. Die Nacht ist aufgelockert und trocken. Das Quecksilber geht auf 10 Grad zurück. Und morgen ist es zunächst stark bewölkt. Am Nachmittag wird es sonnig. Der Wind spielt keine Rolle. Trocken bleibt es auch bei bis zu 18 Grad. Der weitere Trend, auch der Mittwoch ist heiter, fast wolkenlos bei 19 Grad. Der Donnerstag ist wieder herbstlicher mit Wolken, ein bisschen Regen und dazu 17 Grad. Und der Freitag bleibt in Wolken gehüllt bei frischen 16 Grad. Einen schönen Tag wünscht Ihnen Steffen Erfurt.

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1: Die Rabenkrähe. Der meist schlichtweg als Krähe bezeichnete schwarze Vogel

Die Rabenkrähe wird für den Laien auch manchmal als Rabe bezeichnet. Sicher sehen sich die beiden schwarzen Vögel sehr ähnlich und gehören ja auch zur selben Familie. Dennoch ist die Krähe viel kleiner als der Kolkrabe und vor allem weitaus häufiger anzutreffen. Auch die Stimmen der beiden Arten sind, wenn man es denn erst einmal weiß, relativ leicht auseinanderzuhalten. Die Krähe gibt eher krächzende Laute von sich, die wie ein krächzendes klingen. Der Rabe klingt eher tief und hohl.

Die Rabenkrähe wird 45 bis 46 cm groß und ihr eigentlich schlicht schwarz wirkendes Gefieder glänzt bei ausreichender Beleuchtung metallisch. Die Rabenkrähe ist nahezu im gesamten gemäßigten Raum Europas zu finden. Nur in der Nähe des Polarmeeres kann man keine Krähen mehr finden. Krähen leben außerhalb der Brutzeit oft in großen Schwärmen zusammen. Während der Brutzeit kapseln sich die Paare vom Schwarm ab. Jungvögel und Krähen ohne Partner bleiben indessen in der Gruppe. Fällt ein Partner aus, so sucht sich die hinterbliebene Krähe dann relativ schnell einen neuen Partner aus dem Junggesellenschwarm. Zwischen Ende Februar und Mai beginnt dann die Brutsaison. Das Gelege umfasst meist 2 bis 6 Eier. Diese werden etwa 20 Tage lang ausgebrütet. Nach 28 bis 38 Tagen werden die Küken flügge. Die Eltern müssen ihre Jungen vor allem gegen Artgenossen und Marder verteidigen. Je nach Region sind nur 7 bis 60% der Bruten erfolgreich. Das Höchstalter einer Krähe liegt in freier Natur bei 19 Jahren. Krähen ernähren sich äußerst vielseitig. Die Hauptnahrungsquellen der Art sind Getreidesamen und wirbellose Tiere und kleine Wirbeltiere sowie Vogeleier. Allerdings landen auch immer wieder Aas und Abfälle auf ihrem Speisezettel. Das verhalf der Rabenkrähe allerdings zu zweifelhaftem Ruhm, der sich auch in ihrem weiteren Namen Aaskrähe widerspiegelt. Das massenhafte Auftreten der Vögel nach Schlachten oder an Hinrichtungsstätten wirkte für die Menschen damals, als seien Krähen Boten des Todes. Später sahen die Menschen Krähen und Raben vor allem als Schädlinge an, die sich an ihren landwirtschaftlichen Erträgen sowie am Wildbret zu schaffen machten. Dies führte zu einer konsequenten Bejagung. Jedoch wurde die Krähe niemals bis an den Rand der Ausrottung gebracht, sodass die Bestände bis heute als stabil gelten. Das war ein Beitrag über die Rabenkrähe, gesprochen von Mandy Politz für Radio HBW.

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2: 15 Uhr.
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4: Ein bisschen Aprilwetter heute, viele Wolken und zwischendrin etwas Sonne. Auch ein paar Regenspritzer sind dabei. Dazu wirbelt ein ordentlicher Wind herum. Im Laufe des Abends beruhigt sich alles. Bis dahin klettern die Temperaturen auf 17 Grad. In der Nacht ist es niederschlagsfrei. Ein paar Wolken ziehen durch und es kühlt sich auf 10 Grad ab. Morgen geht's dann mit zugezogenem Himmel durch den Vormittag. Später heitert es auf. Es ist trocken bei 18 Grad. Der weitere Trend, am Mittwoch ist es freundlich bei 19 Grad, der Donnerstag zeigt sich herbstlich, es gibt immer mal etwas Regen bei 17 Grad. Der Freitag ist so ähnlich, aber meist trocken bei nur noch 16 Grad. Steffen Erfurt wünscht einen angenehmen Tag.
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1: Aschersleben, das Tor zum Harz. Obwohl Aschersleben die älteste Stadt Sachsen-Anhalts ist, gehört sie sicherlich nicht zu den großen kulturhistorischen Orten Deutschlands. Kein gotischer Dom prägt das Zentrum. Kein über die Landesgrenze hinaus berühmtes Museum macht auf die Stadt aufmerksam. Kein spektakulärer Musentempel lockt Jahr für Jahr Tausende von Besuchern an. Dennoch hat Aschersleben weit mehr aufzuweisen, als man gemeinhin vermutet. Ein genauerer Blick lohnt sich in jedem Fall. Versprochen. Man muss schon auf Sagen und Legenden zurückgreifen, um eine Vorstellung davon zu bekommen, wie alt Aschersleben tatsächlich ist. Bereits vor der ersten urkundlichen Erwähnung Mitte des 8. Jahrhunderts in einer Schenkungsurkunde des Klosters Fulda lässt sich der Standort als eine Siedlung germanischen Ursprungs nachweisen. Etwa im 3. bis 5. Jahrhundert unserer Zeitrechnung ließ sich der Volksstamm der Warnen zwischen den bodenständigen Völkerschaften Mitteldeutschlands auf unserem Gebiet nieder. Assers Gelebe, die Hinterlassenschaft eines Mannes mit dem Namen Asseger, war die Bezeichnung jenes Ortes, der die Wurzeln Aschers bildete. Begünstigt durch die gute Verkehrslage wurde er zum Hauptort der Grafschaft Aschersleben, die im 11. Jahrhundert an die Askanier gelangte. Hier stand dann die Stammburg Albrechts des Bären. Hierher wurde zum Grafenting eingeladen. Nach dem Aussterben der Aschersleben Linie der Askanier 1316 fiel Aschersleben zunächst an das Bistum Halberstadt und kam 1648 zum Kurfürstentum Brandenburg. Und so wurde Aschersleben schließlich preußisch. Das Ende des Dreißigjährigen Krieges beendete auch die kurzzeitige historische Bedeutung Aschers-Lebens. Fortan prägten Handel und Landwirtschaft das Geschehen. Aus einer schlichten Landstadt mit überwiegend bäuerlicher Bevölkerung entwickelte sich erst in der Mitte des 19. Jahrhunderts eine bedeutende Industrieregion. Angeregt wurde diese Entwicklung durch Kohle- und Salzfunde, die zu einer weiteren Gewerbeansiedlung führten. Eine starke Landwirtschaft auf einem der fruchtbarsten Böden Deutschlands trug dazu bei, dass sich eine Fülle von kleinen Reparatur- und Servicebetrieben zunächst für die landwirtschaftlichen Betriebe entwickeln konnte. Aus ihnen wuchsen ein wenig später große Unternehmen heran. Dies war ein Beitrag über die Stadt Aschersleben als das Tor zum Harz für Radio HBW, gesprochen von Jörg Buschmann.

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1: Viele Wolken machen es der Sonne schwer. Manchmal gibt es ein paar Regentropfen. Der Wind ist recht kräftig. Erst am späteren Abend legt sich der Wind. Die Temperaturen kommen bis auf 17 Grad. Die Nacht ist aufgelockert und trocken. Das Quecksilber geht auf 10 Grad zurück. Und morgen ist es zunächst stark bewölkt. Am Nachmittag wird es sonnig. Der Wind spielt keine Rolle. Trocken bleibt es auch bei bis zu 18 Grad. Der weitere Trend, auch der Mittwoch ist heiter, fast wolkenlos bei 19 Grad. Der Donnerstag ist wieder herbstlicher mit Wolken, ein bisschen Regen und dazu 17 Grad. Und der Freitag bleibt in Wolken gehüllt bei frischen 16 Grad. Einen schönen Tag wünscht Ihnen Steffen Erfurt.

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1: Wir öffnen unseren Geburtstagskalender und möchten an diesem Montag recht herzlich gratulieren. Los geht's in Amesdorf mit einem Gruß und Glückwunsch für Gerald Scheller zum runden 70. Geburtstag. Alles Gute wünschen wir in Aschersleben, Doris Krüger zum runden 80. In Bründel, Bernhard Jahn zum runden 70. Und in Güstenhorst Schnabel zum 90. Wiegenfest. Die nächste

0: und Lebensjahr. Alles Gute wünschen wir in Eberstedt Hildegard Luder zum 85. in Löhlerburg Marita Beate Mann zum 75. und zum Schluss in Staßfurt Margret Limpecher zum 95. Carla Nöbel zum 90. Jochen Scholz zum 75. sowie Detlef Rettig zum 70-jährigen Jubiläum. Einen schönen Tag und alles Gute wünscht allen genannten und den zahlreich ungenannten Jubilaren. Gerda Karl vom Radio HBW-Team.
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1: 16 Uhr.
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2: Ein bisschen Aprilwetter heute, viele Wolken und zwischendrin etwas Sonne. Auch ein paar Regenspritzer sind dabei. Dazu wirbelt ein ordentlicher Wind herum. Im Laufe des Abends beruhigt sich alles. Bis dahin klettern die Temperaturen auf 17 Grad. In der Nacht ist es niederschlagsfrei. Ein paar Wolken ziehen durch und es kühlt sich auf 10 Grad ab. Morgen geht's dann mit zugezogenem Himmel durch den Vormittag. Später heitert es auf. Es ist trocken bei 18 Grad. Der weitere Trend, am Mittwoch ist es freundlich bei 19 Grad, der Donnerstag zeigt sich herbstlich, es gibt immer mal etwas Regen bei 17 Grad. Der Freitag ist so ähnlich, aber meist trocken bei nur noch 16 Grad. Steffen Erfurt wünscht einen angenehmen Tag.
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1: Der Molmeckturm in Hettstedt. Stadtmauern zur Verteidigung von Gut und Leben sind ja ganz gut und schön. Doch ohne Tore kommt man weder in eine Stadt hinein noch heraus. So hat man dann in die Verteidigungsanlagen entsprechend auch Stadttore eingefügt. In besonderen Fällen wurde das Tor mit einem zusätzlichen Turm versehen. Auch Hettstedt hatte mehrere Stadttore, drei an der Zahl, durch die man in die Stadt gelangte. Eine der Türme war der Molmeckturm. Der Molmeckturm wurde 1434 als Flankenturm des Molmecker Tores erbaut. Baumeister war ein gewisser Jakob Molmis. Der Turm gehörte zu den drei Stadttoren Hettstedts und diente bis ins 18. Jahrhundert hinein als Stadtgefängnis. Davon zeugt auch ein Verlies im unteren Turmbereich, das eine Tiefe von ca. 7 Meter hat und nur über eine Leiter oder ein Seil betreten oder verlassen werden konnte. 1827 wurde das Stadttor aus verkehrstechnischen Gründen abgerissen. Die Straße wurde um ca. 7 Meter nach links verlegt. Noch einmal entstand das Stadttor vor den Augen der Hettstedter. Anlässlich der 500-Jahr-Feier der Braukommune Hettstedt im Jahr 1934 wurden die Stadttore aus Pappe nachgebaut. Das Stadttor befand sich links neben dem Molmeckturm und war etwa 14 Meter hoch. An der oberen Südostecke des Turms befindet sich eine Wasserspeierfigur. Sie soll den Baumeister Molmis darstellen. Wieso und warum? Über den Grund gibt es drei Sagen. Je nach Sage war Molmis entweder ein Graf oder ein Getreide- oder ein Viehhändler. Alle drei Sagen laufen auf das Gleiche hinaus. Nachdem Molmis sich einer Ungerechtigkeit schuldig gemacht hatte, wurde er in den Turm eingesperrt und bekam weder zu essen noch zu trinken. Bei seinem Versuch, aus dem Gefängnis ausbrechen zu wollen, strauchelte er und blieb an einer Ecke des Turms hängen. Der Molmeckturm ist seit dem Jahr 2010 zu besichtigen. Dies war ein Bericht über Sehenswürdigkeiten aus der Region, heute der Molmeckturm in Hettstedt, gesprochen von Christopher Heine für Radio HBW.

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1: Viele Wolken machen es der Sonne schwer. Manchmal gibt es ein paar Regentropfen. Der Wind ist recht kräftig. Erst am späteren Abend legt sich der Wind. Die Temperaturen kommen bis auf 17 Grad. Die Nacht ist aufgelockert und trocken. Das Quecksilber geht auf 10 Grad zurück. Und morgen ist es zunächst stark bewölkt. Am Nachmittag wird es sonnig. Der Wind spielt keine Rolle. Trocken bleibt es auch bei bis zu 18 Grad. Der weitere Trend, auch der Mittwoch ist heiter, fast wolkenlos bei 19 Grad. Der Donnerstag ist wieder herbstlicher mit Wolken, ein bisschen Regen und dazu 17 Grad. Und der Freitag bleibt in Wolken gehüllt bei frischen 16 Grad. Einen schönen Tag wünscht Ihnen Steffen Erfurt.

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1: Als Chester Powers aus Danbury, Connecticut, Anfang der 60er Jahre nach Greenwich Village kommt, ist er gerade 17 Jahre alt. Schnell wird der schlaksige Junge mit den dunklen Locken in den Folkclubs des New Yorker Künstlerviertels heimisch. Mit seiner Gitarre tritt er im legendären Café War auf. Neben anderen jungen Barden wie Bob Dylan oder Fred Neil. 1963 schreibt Powers ein Lied, das den Wunsch der Folkies nach Harmonie und Frieden wunderbar zum Ausdruck bringt. Get Together. Ein Jahr später geht Powers, er nennt sich inzwischen Dino Valenti, nach San Francisco und gründet dort die Gruppe Quicksilver Messenger Service, die mit zu den Wegbereitern des West Coast Sounds gehört. Als er 1966 wegen Drogenbesitzes verhaftet und angeklagt wird, kann er die hohen Prozesskosten nicht aufbringen. Also verkauft er seinen Love and Peace Song an einen Verlag. Kurz darauf entwickelt sich Get Together zum Song der Blumenkinder und Hippies. 1969 schließlich wird die Version der Band The Youngbloods ein Top-10-Hit in den USA. Chester Powers hat finanziell nichts davon. Traurig ist er darüber nicht. Er wird noch viele Songs schreiben, meint er selbstbewusst. Doch Hymnen gelingen nur ganz selten.

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2: 17 Uhr.
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4: Ein bisschen Aprilwetter heute, viele Wolken und zwischendrin etwas Sonne. Auch ein paar Regenspritzer sind dabei. Dazu wirbelt ein ordentlicher Wind herum. Im Laufe des Abends beruhigt sich alles. Bis dahin klettern die Temperaturen auf 17 Grad. In der Nacht ist es niederschlagsfrei, ein paar Wolken ziehen durch und es kühlt sich auf 10 Grad ab. Morgen geht's dann mit zugezogenem Himmel durch den Vormittag. Später heitert es auf, es ist trocken bei 18 Grad. Der weitere Trend, am Mittwoch ist es freundlich bei 19 Grad, der Donnerstag zeigt sich herbstlich, es gibt immer mal etwas Regen bei 17 Grad, der Freitag ist so ähnlich, aber meist trocken bei nur noch 16 Grad. Steffen Erfurt wünscht einen angenehmen Tag.
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0: Laub, Licht, Luftdruck, so erlebt ihr Auto im Herbst den zweiten Frühling. Hitze, die lange Fahrt in den Urlaub, unzählige Insekten auf der Windschutzscheibe. Der Sommer macht sich auch bei unseren Autos bemerkbar. Jetzt im Herbst ist daher genau der richtige Zeitpunkt, um den Fahrzeugen ein paar extra Streicheleinheiten zu gönnen, und damit ist nicht nur ein Termin für den Reifenwechsel gemeint. Immerhin soll Ihr Wagen noch lange leben, um weiterhin täglich treu zu funktionieren. Denn je besser der Wagen durch den Herbst kommt, desto weniger Wertverlust droht dem Fahrzeug. Unser Experte Ulrich Köster vom Zentralverband Deutsches Kraftfahrzeuggewerbe verrät uns jetzt die Top 5 Tipps für den Autoherbst. Herr Köster, fangen wir mal mit dem Lack an. Welchen Tipp haben Sie für Autofahrer, die ihren Fahrzeugen etwas Gutes tun möchten?
1: Ja, gerade der Sommer hat ja eine ganze Menge Baustellen gebracht, die nach wie vor da sind und auch viel Rollsplitt auf die Straßen gebracht haben. Und dieser Rollsplitt unter anderem hat auch Spuren hinterlassen im Lack und auch zum Teil in den Frontscheiben. Diese Schäden lassen sich beheben und es macht auch Sinn, die zu beheben, denn das würde natürlich auch den Wert des Fahrzeugs erhalten, wenn man da regelmäßig was dran tut. Die Werkstätten machen das auch relativ kostengünstig mit Smart Repair. Das schont den Geldbeutel und man hat länger was von seinem Auto.
0: Sie haben gerade die Windschutzscheibe erwähnt. Was gibt es da zu beachten?
1: Ja, das sollte man sich schon sehr genau anschauen, beziehungsweise auch von der Werkstatt anschauen lassen. Wenn es größere Risse sind, auch sternförmiger Art, dann ist die Gefahr groß, dass die sich ausweiten und auch zu weiteren Rissen führen. Das behindert die Sicht und ist eine Gefahr. Da muss man ran. Im Sichtfeld des Fahrers führt es dazu, dass die Scheibe zu tauschen ist. Aber rund 30% der kleineren Schäden außerhalb des Sichtfelds können auch repariert werden.
0: Stichwort Reifen. Hier empfehlen Experten neben dem regelmäßigen Reifendrucktest, jetzt schon auf die Winterschuhe zu wechseln. Und das, obwohl es noch vergleichsweise mild ist. Warum?
1: Weil die Temperaturen ab Oktober auch schon gerade in der Morgenzeit deutlich an die 0-Grad-Grenze kommen. Und da greifen schon die speziellen Fähigkeiten der Winterreifen durch die spezielle Gummimischung und durch die besonderen Profileinschnitte. Und die greifen übrigens nicht erst nur bei Schnee, sondern schon auch bei trockener und nasser Fahrbahn.
0: Und wer eine hat, die Klimaanlage lief im Sommer bei vielen auf Hochtouren. Kann die jetzt schon in den Winterschlaf gehen?
1: Die Klimaanlage hat ja im Sommer richtig geackert. Insofern kann es schon mal sein, dass sie auch ein bisschen Kältemittel verloren hat. Das ist auch normal, weil die Anlage unter permanentem Druck steht und aus den Leitungen auch ein bisschen Kältemittel diffundiert. Wenn das Fahrzeug von innen unangenehm riecht, kann das auch an der Klimaanlage liegen. Da sollte man zumindest mal den Innenraumfilter wechseln lassen und die Klimaanlage reinigen. Dann ist die Anlage im Frühjahr wieder fit.
0: Viele Werkstätten werben mit einem Lichttest. Macht es Sinn, diese Chance zu nutzen?
1: Die sollte man nutzen, weil dort die Beleuchtung kostenlos überprüft wird. Das heißt, ob alle Funktionen da sind, also Scheinwerfer, Blinkleuchten, Heckleuchten. Und das ist wichtig für die Sicherheit. Wenn Arbeiten gemacht werden müssen, Austausch von Glühlampen oder Einstellung gerade von diesen modernen, hochkomplizierten automatischen Systemen, dann kostet das auch ein bisschen Geld. Aber dieser Einsatz sollte jedem die Sicherheit gerade in der dunklen Jahreszeit wert sein.
0: Ich bedanke mich bei Herrn Köster für das Interview. Dies war ein Beitrag von Yasser Hamdan, gesprochen für Radio HBW.

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1: Viele Wolken machen es der Sonne schwer. Manchmal gibt es ein paar Regentropfen. Der Wind ist recht kräftig. Erst am späteren Abend legt sich der Wind. Die Temperaturen kommen bis auf 17 Grad. Die Nacht ist aufgelockert und trocken. Das Quecksilber geht auf 10 Grad zurück. Und morgen ist es zunächst stark bewölkt. Am Nachmittag wird es sonnig. Der Wind spielt keine Rolle. Trocken bleibt es auch bei bis zu 18 Grad. Der weitere Trend, auch der Mittwoch ist heiter, fast wolkenlos bei 19 Grad. Der Donnerstag ist wieder herbstlicher mit Wolken, ein bisschen Regen und dazu 17 Grad. Und der Freitag bleibt in Wolken gehüllt bei frischen 16 Grad. Einen schönen Tag wünscht Ihnen Steffen Erfurt.

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1: So, jetzt höre ich auf.
2: Jetzt. Nee, jetzt fangen wir an.
1: Ach so, neue Woche, neues Glück und neue Freizeittipps. Und heute mit
2: Steffen Erfurt
1: und Gerda Karl.
2: Und es geht los mit Kabarett in Hettstedt. Und ewig lockt das Weib ist ein humorvoller Abend mit Liedern und Chansons, unter anderem von Otto Reuter, Georg Kreisler, Reinhard May und Klaus Hoffmann. Songkabarett nennen sie ihre Kunst, mit der Herr Sang und Herr Klang das Weib näher betrachten. Ob Pracht, Super oder sogar Mordsweib, der aussterbende Begriff ist in unzähligen Liedern verewigt. Das ist nicht nur ein männlicher Chansonabend, am Mittwoch um 19 Uhr im Kunstzuckerhut Hettstedt.
1: Was ist denn das denn noch?
2: Es können also auch Frauen und jeder, jeder kann dahin, ja.
1: Ach so, also nicht nur für Männer bestimmt. Vielen Dank für die Aufklärung.
2: Ja, so, dann kläre uns mal auf, was kommt jetzt?
1: Eine Buchlesung in Aschers Leben. Bernd Kaufholz liest aus Der Tod fuhr mit. Authentische Kriminalfälle aus dem Osten der 1990er Jahre. Packende Kriminalfälle aus Halle und Umgebung. Für Spannung ist gesorgt am Mittwoch um 19.30 Uhr in der Kreisbibliothek Aschersleben.
2: Geschichtsinteressierte können sich auf den Weg zur Konradsburg machen. Dort gibt es einen Vortrag. Mit viel Engagement und fachlicher Expertise werden regelmäßig durch den Förderkreis Konradsburg Veranstaltungen organisiert, die die Geschichte Mitteldeutschlands lebendig und anschaulich vermitteln. Ein weiterer Vortrag widmet sich den Getreidearten und ihrem Ursprung. Referent Dr. Hartmann gibt interessante Einblicke in die Entwicklung, Bedeutung und Herkunft einer der wichtigsten Kulturpflanzen. Diesen Vortrag können Sie am Donnerstag um 18.30 Uhr auf der Konradsburg verfolgen.
1: Verfolgen können Sie auch die nächste Vorlesung an der Kinderhochschule Wernigerode. Diesmal dreht sich alles um unser Skelett. Wie wichtig ist der Daumen beim Greifen? Und wie lässt sich eine künstliche Hand allein durch Muskelsignale steuern? Unter dem Titel Orthopädie zum Staunen, wenn Technik Beine macht, nimmt Alexandra Liebe, Geschäftsführerin eines Sanitätshauses, alle 8- bis 12-jährigen Wissbegierigen mit in die Welt der modernen Orthopädietechnik und zeigt, wie aus Biologie, Physik, Handwerk und Ingenieurkunst moderne Hilfsmittel entstehen. Die Vorlesung ist am Sonnabend um 10 Uhr an der Kinderhochschule Wernigerode.
2: Ja, Sie hören es schon, es geht zur Feuerwehr nach Großbörnecke. Die haben nämlich einen Tag der offenen Tür. Und dafür haben sie einiges auf die Beine gestellt. Neben Schaustellern, Hüpfburg für die Kleinen, Musik, Kaffee, Kuchen und Gulaschkanone sind auch Oldtimer-Freunde eingeladen. Dabei winken ein Publikumspreis und ein Preis für die weiteste Anreise. Eine mögliche Übernachtung müssen Sie selbst organisieren. Das und mehr finden Sie am Sonnabend ab 10 Uhr auf der Festwiese der Freiwilligen Feuerwehr in Großbörnecke.
1: Von Großbörnecke aus komme ich nach Quedlinburg. Dort gibt es eine Sonderführung. Das ist die nächste Gelegenheit, die Stadt einmal von einer anderen Seite kennenzulernen. Diesmal dreht sich alles um Quedlinburger Kinder aus grauer Vorzeit. Da wären die neugierige Dorothea, der wilde und feinfühlige Friedrich oder der einsame Christoph. Diese Kostümführung ist für klein und groß geeignet und beginnt am Sonnabend um 10 Uhr ab der Quedlinburg-Information.
2: So, jetzt wird auf die Pauke gehauen.
1: Oh!
2: Bei der Wiesengaudi in Wieserode. Na, das passt ja.
1: Gucke, Oktoberfest, ne?
2: Richtig, ja, denn die Zeit der Oktoberfeste ist wieder da. Wieserode ist bereit für die zünftige Wiesengaudi mit bayerischer Stimmung und guter Laune. Wichtig, eine Tischreservierung ist erforderlich und das macht Lisa Grube. Am besten per Mail sich mal an sie wenden.

0: hat das Leben von damals gezeigt. Musikalisch sorgen althergebrachte Klänge von Stein, Eiche und Tarukas für die besondere Stimmung. Während Glinde 7 mit Irish Folk daherkommt und lebenslustige Musik beisteuert. Es gibt auch eine Hüpfburg, Entenangeln, Eis und Zuckerwatte. Das alles beim Herbstfest am Ringheiligtum Pömmelte am Sonntag ab 11 Uhr.
1: Eis und Zuckerwatte haben wir uns jetzt auch verdient.
0: Richtig. Ja. Mal sehen, vielleicht klingelt es hier draußen und ein Eisauto steht auf dem Hof. Ja. Dann sind wir ganz schnell unten.
1: Und deswegen müssen wir jetzt hier ganz schnell Schluss machen und wir wünschen Ihnen viel Spaß.
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2: Heute Abend ist es wechselnd bewölkt, aber es bleibt niederschlagsfrei. Das Thermometer zeigt etwa 16 Grad an. In der Nacht zum Dienstag ist es weiterhin bewölkt und trocken. Die Temperaturen sinken auf 10 Grad ab. Morgen wird es teils heiter und teils wolkig, aber auch dann wird es nicht regnen. Die Höchstwerte liegen bei etwa 18 Grad. Der weitere Trend. In den nächsten Tagen geht es mit einer Mischung aus Sonne und Wolken weiter. Teilweise ist mit Regen und Wind zu rechnen. Die Temperaturen erreichen Werte um die 19 Grad. Einen schönen Abend wünscht Ihnen Vanessa Heinel.
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4: Mit Alexander Tauscher. Ich grüße Sie. Diesmal geht es nach Virginia Beach an die Ostküste der Vereinigten Staaten von Amerika. Wir sind auf dem Kajak bei einer Delfintour und treffen einen Austernfänger. Auf einer Street Art Tour erfahren wir Interessantes über die Graffiti-Kunst in diesem Badeort. Und wir sind an einem noblen Ort der Schönen und Reichen und haben da auch eine brisante Enthüllungsgeschichte. Diese Gastgeber freuen sich auf uns.
5: Guten Tag. On behalf Radio Reise, I am just excited to tell you about Virginia Beach, and so glad that you're here with us today.
6: Hello, it's Captain Chris. I'm glad to be here and appreciate you having me, Alex.
7: My name is Brantley Bissett. I'm from Virginia Beach, and I am a senior guide and the lead naturalist at Chesapeake Outdoors.
8: Welcome in Radio Isa here in the Vibe Creative District.
9: Buongiorno, my name is Enzo Fargione. What a wonderful pleasure and opportunity to be here on your radio station.
4: Welcome to the USA. Wir starten gleich den Fernflug und Passagiere der Radioreise sind wie immer First Class eingebucht. Gleich geht's los. Viel Spaß.

0: Das ist die Radioreise, die Sie zu neuen Horizonten bringt und damit Reiselust wecken soll. Im Studio Alexander Tauscher, herzlich willkommen hier bei uns in dieser Show. Wir reisen diesmal in den Geburtsort der USA, in die Heimat von 8 US-Präsidenten. In diesem US-Bundesstaat liegen 41 State Parks, die von den Bergen der Appalachen im Westen bis zu den langen Sandstränden an der Ostküste reichen. Und dort im Osten des Bundesstaates am Wasser machen wir heute Station in Virginia Beach. Die Stadt, sie liegt an der weitgezogenen Chesapeake Bay und am Atlantischen Ozean. Wer aus Richtung Maryland kommt, der erreicht Virginia Beach in erster Linie über den 37 Kilometer langen Chesapeake Bay Bridge Tunnel. Er ist einer der größten Brückentunnelbauten der Welt und verbindet Virginia Beach mit der Delmarva-Halbinsel. Wer so wie ich ein wenig Höhenangst bei Brücken über das große Wasser hat, der kann bequemer über die Interstate-Autobahn aus Richtung Richmond anreisen oder er fliegt bis Norfolk. Wir starten nun direkt am Wasser. Man hört schon hier das Plätschern in der Chesapeake Bay zu einer Kajaktour mit Bradley Passat, der uns viel über das Leben der Delfine hier in dieser Region erzählen wird.
1: So right now we are at the southern end of the Chesapeake Bay here in Virginia Beach.
0: Wir befinden uns jetzt am südlichen Ende der Chesapeake Bay in Virginia Beach.
1: We also call this the mouth of the bay, where it opens up into the Atlantic Ocean at Cape Henry.
0: Wir nennen dieses Gebiet auch den Mund dieser Bucht, weil sich hier die Bucht zum Atlantischen Ozean öffnet.
1: That's why this is a good place for dolphins, because they travel to and from Cape Henry throughout the day.
0: Deswegen sind wir hier, weil hier oft Delfine sind, weil sie eben von der Bucht zum Atlantik und zurückschwimmen.
1: Yep, so we have a really big population of common bottlenose dolphins here that we see mostly in the summertime, but throughout the year.
0: Wir haben hier eine große Population an sogenannten Flaschennasendelfinen, die gerade auch im Sommerhalbjahr hier oft an uns vorbeiziehen.
1: Later in the summer, a lot of the female dolphins give birth in the bay, so we see lots of baby and juvenile dolphins later in the summer.
0: Im Sommer, vor allem auch Richtung August, September, sieht man auch viele Baby-Delfine hier, gerade wenn die Mütter ihre Babys an der Bucht hier gebären.
1: So it's not unusual on a tour, typically later in the summer, to see upwards of 50 or 100 dolphins in a 2-hour tour.
0: Es ist nicht selten, dass man im Sommer zwischen 50 und 100 Delfine während einer 2-stündigen Tour sieht.
1: We typically get a lot of questions about sharks, and we do see them periodically, but they're not the dangerous species. We also see periodically sea turtles and stingrays.
0: Oft bekommt Bradley die Frage gestellt, ob es denn hier Haie gibt. Ja, es gibt Haie, aber die sind hier nicht gefährlich für die Menschen. Man sieht außerdem auch Seerochen und teilweise Meeresschildkröten.
1: Dolphins are the main draw and they are migratory. So most of the ones we see in the summer come from Florida, where they are in the winter time.
0: Die meisten Delfine, die man hier im Sommer sieht, sind die Delfine, die im Winterhalbjahr in das etwas wärmere Gewässer vor der Küste von Florida sich zurückziehen und die im Sommer wieder zurückkommen hierher nach Virginia Beach.
1: What they're doing when they migrate is they're warm-blooded marine mammals. So as they migrate seasonally, they're looking for that ideal water temperature where they can hunt, reproduce, play and do everything at an ideal energy or metabolic.
0: Delfine achten genau auf den Lebensraum, in dem sie sich aufhalten und suchen sich immer das passende Wasser heraus. Das ist in der Regel eine Temperatur je nach Lebensverhältnissen zwischen 15 und 30 Grad, also um die 78 Fahrenheit im Original.
1: So the dolphins, when they come to and from Cape Henry, they interact with different family groups.
0: Wir sehen die Delfine, wenn sie vom Cape Henry hierher kommen, dann vollführen sie die verschiedensten sportlichen Übungen. Man sieht sie einerseits springen über das Wasser, man sieht sie auch gemeinsam kuscheln, man sieht sie aber auch gemeinsam ein wenig wresteln, also kämpfen und teilweise dabei, wie sie ihre Flossen auf das Wasser schlagen.
1: We also see fluke slapping, where especially the younger dolphins will slap their tails on the water repeatedly. Later in the summer, it's really easy to identify the baby.
0: Man kann gerade auch im Sommer sehr genau die Babydelfine von den Erwachsenen unterscheiden. Die Babydelfine, die immer der Mutter, den Eltern folgen. Die großen Delfine, die eine Länge von 1 bis 2 Meter erreichen.
1: The baby dolphins are just about 3 feet or about 1 meter. When the babies are born, they actually do a baby breath, where the mom and either another female or dad will help the baby come to the surface to take that first. first breath of air.
0: Wenn die Babys geboren werden, dann kann man etwas Erstaunliches beobachten, und zwar das sogenannte Babyatmen. Wenn sie von den Eltern an die Wasseroberfläche herangezogen werden und ihre erste Atmung in der Luft vollziehen.
1: A lot of times we actually hear the dolphins before we see them. There's a really loud, really big exhale.
0: Oft hört man die Delfine bereits, bevor man sie sieht, wenn sie nämlich an die Wasseroberfläche kommen und tief einatmen und wieder ausatmen, denn mit einer Atmung wechseln sie etwa 80-90% ihres Sauerstoffgehalts in den Lungen. Mit dem Radioreisemikrofon zwischen zwei Kajaks, dem von Bradley und von mir, unter uns der tiefe Atlantik, das hat doch was. Also ich versuche weiterhin das Mikro festzuhalten, um noch mehr über die Delfine zu erfahren.

0: Welcome to the States. Enjoy your holiday. Ein Urlaubsgruß vom Strand der US-Ostküste. Die Radioreise mit Alexander Tauscher aus Virginia Beach. Wir machen Urlaub in der Capital Region der USA, zu der Washington DC, Maryland und eben der Bundesstaat Virginia gehören. Im Südosten des Bundesstaates Virginia, rund 350 Kilometer von Washington DC entfernt, liegt sie, die Küstenstadt Virginia Beach. Sie ist bei Strandurlaubern einer der beliebtesten Orte in den USA. Im Gegensatz zu den Badeorten in Florida ist hier die Hauptsaison im Sommerhalbjahr. Besonders beliebt sind die Aktivitäten auf dem Wasser, wie eben zum Beispiel eine Kajaktour, um Delfine zu beobachten. Bradley arbeitet für die Chesapeake Kayak Tours, das erste Unternehmen in Virginia, das Mitte der 90er Jahre begann, geführte Kajak-Delfin-Touren anzubieten. Hier können Urlauber auch Stand-Up-Paddleboard-Touren unternehmen oder aber auch das Surfen lernen, und auch Radkurse stehen auf dem Programm bei Bradley.
1: Tour is typically 2 hours and typically we leave the state park and we paddle east towards.
2: Eine Tour dauert in der Regel etwa 2-2,5 Stunden und dann fährt Bradley mit den Teilnehmern entlang der Ostküste zur Bucht hinaus, weil in der Regel am Morgen die Delfine die Bucht verlassen und am Abend wieder aus dem Atlantischen Ozean in die Bucht hineinschwimmen.
1: In the evening they come back into the bay. I prefer the evening tours. From in the summer typically 5:30 to 7:30.
2: Bradley empfiehlt vor allem, wenn man Glück haben will beim Dolphin Watching, die Abendtouren so etwa zwischen 5:30 Uhr und 7:30 Uhr am Abend, weil dann die Delfine alle in der Regel auf einmal hier reinschwimmen, auch springen. Morgens am Vormittag schwimmen sie nur in einzelnen Gruppen raus auf den Ozean.
1: In the morning they're kind of far and few between spread out. Some groups in Virginia and in other states can actually identify individual dolphins based off of the shape and the color of their dorsal fin.
2: Man kann, wenn man sich auskennt, die Delfine auch anhand der Rückflossen erkennen, weil die unterschiedlich ausgeprägt sind. Deswegen können Experten genau sehen, welche Delfine gerade an einem vorbeischwimmen.
1: With Chesapeake, we prefer kayak tours because they are not invasive or annoying.
2: Hier in der Chesapeake Bay machen wir diese Delfinbeobachtungstouren auch deswegen nur mit diesen Kajakbooten, weil die Delfine daran gewohnt sind und sich nicht erschreckt fühlen, wie beispielsweise an anderen Orten, wo man mit Booten, mit Schiffen zum Dolphin Watching fährt.
1: The kayaks are quiet and lower to the water, so the dolphins will get closer to the kayaks. So dolphins are really intelligent and social animals, but the extent to which they want to interact.
2: Grundsätzlich sind Delfine kluge und auch sehr gesellige Lebewesen. Sie kommen nicht immer, aber sehr nah an das Boot heran. Mitunter kommt es vor, dass wir sie in einer Entfernung von 1 bis 2 Metern sehen. Teilweise aber auch lassen sie einen Abstand von 50 oder 100 Metern zu uns.
1: Other times they'll come to within a meter or two of the kayaks. So for me, I grew up here in Virginia Beach, and seeing dolphins is very commonplace, very normal for me. But it's really exciting.
2: Bradley ist hier geboren in Virginia Beach. Für ihn ist es normal, die Delfine zu sehen. Er ist mit ihnen aufgewachsen. Aber er beobachtet immer wieder Menschen, die aus anderen Teilen Amerikas kommen, aus anderen Teilen der Welt, die zum ersten Mal Delfine sehen.
1: Who have never seen dolphins and get to see them up close and have that experience on the water. And people, of course, get especially excited about the baby dolphins. So the late summer.
2: Bradley beobachtet, dass die meisten Besucher fasziniert sind, wenn sie die Baby-Delfine sehen. Dies tritt dann vor allem im Spätsommer auf, deswegen empfiehlt er diese Dolphin-Tours auch vor allem im Spätsommer, wenn man die Baby-Delfine hier in der Bay sieht.
1: Lots of babies and the weather and water conditions are really good. So the dolphins are the most popular on tours, but we have a lot of other wildlife to see. And another one of my favorites are the ospreys.
2: Man sieht neben Delfinen beispielsweise auch oft Seeigel, hier eine ganz besondere Spezies, die Ospreys, die man im Prinzip an allen Küsten der Welt sieht, außer der Antarktis. Und an bestimmten Tagen kann man hier auch in der Chesapeake Bay viele von denen sehen.
1: Parks with trails, and it's a really great city for people who like the outdoors. So that's one of the best things about Virginia Beach is all of the nature and wildlife.
2: Virginia Beach ist ein idealer Ort für Menschen, die Outdoor lieben, denn man kann hier einerseits Kajaks fahren, man kann schwimmen, man hat die Parks, man kann biken, also ein Ort wirklich für Outdoor-Liebhaber.
1: Parks with trails, and it's a really great city for people who like the

Palm Trees. Die gibt es hier in Virginia Beach. Ein Ort auf dem halben Weg aus dem kühlen Norden der US-Ostküste in Richtung Südstaaten. Das Wasser des Atlantik ist hier immer noch erfrischend kühl. Die Lufttemperatur im Sommer aber wird dagegen oft subtropisch heiß.

0: Aus dem Land der angeblich unbegrenzten Möglichkeiten, aus den USA, eine Radioreise mit Alexander Tauscher. Wir sind unterwegs in der Capital Region im Badeort Virginia Beach. Die Chesapeake Bay vor der Küste von Virginia ist eines der größten und biologisch vielseitigsten Mündungsgebiete in den USA. In Virginia Beach, da öffnet sich diese Bucht zum Atlantik hin. Sie ist deshalb auch Lebensraum für viele Delfine, die man deswegen von Virginia Beach aus auch mit dem Kajak sehr gut beobachten kann. Mit dem Kajak erkundet man zum Beispiel auch die Dünen, die Marschwiesen, Strände und auch Wälder hinter der Küste. Dort sieht man dann zu bestimmten Zeiten die Zugvögel auf ihrem Weg entlang der Atlantikroute von Süden nach Norden oder umgedreht, wenn sie eben Rast hier in Virginia Beach einlegen. Bei einer Paddle-Tour auf dem offenen Meer kann man mit etwas Glück auch ein paar große Tümmler erspähen oder auch beim Hochseeangeln sein eigenes Abendessen quasi aus dem Meer ziehen. Wir machen es hier eine Spur ruhiger, mit Bradley auf dem Kajak gar nicht so weit vom Strand entfernt. Da schwimmen morgens und abends Delfine entlang.
1: The dolphins come back into the bay and smaller waters because at night they sleep. But when they sleep, they only cut off one half of their brain at a time.
0: Die Delfine kommen deswegen nachts ins flachere Gewässer hier in die Bay hinein, weil sie einen besonderen Schlaf pflegen. Und zwar schlafen sie immer für 3 bis 4 Minuten nur mit einer Hälfte des Gehirns. Die andere Hälfte ist quasi im Wachmodus, um eventuelle Gefahren zu erkennen.
1: And switch sides, and that allows them to stay somewhat alert when they're in the water.
0: Und das wechselt. Einmal die linke Seite, dann hat die andere Seite Ruhe und dann ist wieder die linke Seite dran. Im Wechsel eine sehr intelligente Art der Delfine.
1: The common bottlenose dolphin is the main dolphin species that
0: die Butterflaschendelfine sind die Meerestiere, die man hier in der Chesapeake Bay am häufigsten sieht, aber man sieht auch teilweise Wale hier.
1: And whales in Chesapeake Bay. So they're the big whales, not dangerous. Mostly we see humpback
0: whales. Man sieht einerseits die großen Blauwale, aber auch eine hier fast schon aussterbende Spezies, von der es nur noch etwa ein paar hundert gibt, die Nordatlantikwale.
1: Really endangered. There is less than 400 of them left. So with the tours, we typically just see the dolphins along with shorebirds.
0: Die Touren bietet Bradley, um eben dann Delfine oder auch Seeigel zu sehen, in der Regel zwischen April und Oktober an.
1: Between April and October, when the water is warm. And we have as many as 20 or 30 tour guides in the summer. And we can do as many as 3 tours per day when we're really busy.
0: 20 bis 30 Guides wie Bradley sind im Einsatz im Sommerhalbjahr und die können, gerade wenn das Geschäft sehr gut läuft, bis zu 3 Touren am Tag anbieten.
1: A lot of the guides are athletes already, so a lot of us surf, a lot of us swim. Some have been lifeguards before, so working at the beach.
0: Viele der Guides wie Bradley sind Athleten, die entweder schwimmen, die paddeln oder surfen, und einige waren auch Rettungsschwimmer gewesen.
1: Most of the guides are typically students, but some do work full time. So I actually work full time, and in the summertime I kind of do these tours whenever I'm available to do so.
0: Viele der Guides sind Studenten, die gerade auch im Sommerhalbjahr in den Semesterferien Zeit haben, hier diese Kajaktouren anzubieten. Er, Bradley, macht dies in Vollzeit und hat deswegen die Möglichkeit, immer präsent zu sein.
1: Most of the guides are surfers, kayakers and fishermen. So we already
0: Alle Guides haben in irgendeiner Weise mit dem Wasser zu tun, sind teilweise auch Fischer gewesen, sind gute Schwimmer und sind damit auch in der Lage, den Gästen hier zu helfen, wenn sie denn Hilfe brauchen beim Paddeln oder auch beim Schwimmen.
1: In good swimming shape and we're able to help people get in and out of kayaks and help people with paddling. It can be really tiring between paddling for the tour and helping others paddle and pulling kayaks up and down the beach. So it's tiring work, but it's really good work and it's a really enjoyable job, especially in the summertime.
0: Dieser Job kann schon recht anstrengend sein, einerseits zu paddeln, dann zu erklären und auch jedes Mal die Boote
2: vom Strand hinüber auch wieder ins State Park Center zu tragen. Das ist schon ein kraftvoller Job, aber ein Job, der auf jeden Fall Freude macht, gerade im Sommer.
1: So we often hear that these tours are the highlight of people's visits to Virginia Beach.
2: Und Bradley beobachtet, dass diese Touren hier mit dem Kajak, das Dolphin Watching, oft der Höhepunkt der Urlaubszeit in Virginia Beach ist.
1: So my goal is always for people to have a good time, but also to learn something and to learn to better appreciate the wildlife that we have here.
2: Sein Ziel ist es, die Menschen zu sensibilisieren für das Leben unter Wasser, für die Meereswelt und ihnen auch eine einfach schöne Zeit hier an Bord zu ermöglichen.
3: Oh yeah, Virginia Beach, great city, uh-huh, yeah. La la la, people live in it, and they're very happy.
0: They are happy, ja, was soll man sonst sein, wenn man in Virginia Beach lebt, so nah am Strand und die Meeresfrüchte so günstig bekommt, wie nur an wenigen Orten in den USA.

0: Hier ist RIAS, Rundfunk im amerikanischen Sektor, nämlich von der US East Coast, Alexander Tauscher mit einer Radioreise aus Virginia Beach. Der Bundesstaat ist bekannt für gute Weine und Biere. Es gibt hunderte Weingüter und Brauereien. Virginia Beach gilt als die Oyster Capital of the East Coast, also die Hauptstadt der Austern an der Ostküste der USA. Man kann das Austernvergnügen über Bundesgrenzen hinweg ausleben. Der Virginia Oyster Trail und auch der Maryland Crab and Oyster Trail, sie verbinden diese beiden Orte, an denen man die Schalentiere richtig frisch knacken kann. Am Rande der Stadt Virginia Beach liegt das Boot von Captain Chris, der wohl bekannteste Austernfischer in diesem Ort. Eine lustige Geschichte, wie es zu dem Ruhm kam, erzählt er uns, eingeleitet von Clinton Ford mit dem Oyster Song.
1: What noise, an noise, an oyster, oh tell me do. What noise, a noise, an oyster, and gets him in a stew.
2: 25 years as a firefighter, fire captain, and then a battalion chief.
0: Er war 25 Jahre lang Feuerwehrmann, bis er in den Ruhestand ging.
2: Yeah, and during that time, I kept fishing. I was running a side business while I was a firefighter. Before I was a firefighter, I was a fisherman first.

0: verstanden, dass er diese Oyster-Touren anbietet.
1: And so then the tours kind of came out of the restaurant, one of my fine restaurants. They had the staff come out, the chefs and the waiters.
0: Eines der Fine Dining Restaurants, was er beliefert, hatte zunächst mal nur die Kellner und die Köche hergeschickt, um sich das anzuschauen, wie die Austern gefangen werden. Die waren so begeistert, dass dann teilweise die Familien der Mitarbeiter kamen und dann wurden es halt immer mehr Besucher.
1: And then about a month later, one of the girls said, I want to bring my family out. So the father, for 2 hours, he was handling the oysters and helping us with the counting and the sorting of the oysters.
0: Es war so, dass dann die Köche, die Kellner ihre Familien mitbrachten, beispielsweise den Vater, der einfach mithalf beim Austernfischen. Und dann fragte ihn Captain Chris, würdest du eigentlich Geld dafür zahlen, hier mitzukommen? Und dieser eine Gast sagte, was, das ist kostenlos? Aha, sagte Chris, und daraus entstand dieses Business und alles weitere ist Geschichte.
1: Heck yeah, you're not charging? And I was like, well, the light bulb came on and the rest is history.
2: Sometimes I feel like an oyster. Oh, I love to make pearls for you.
1: So now I have people from as far away. I just booked a trip 2 days ago. A lady called me from Denmark. Who's coming?
0: Er hat aus allen Ländern der Welt Gäste. Heute beispielsweise rief eine Frau an aus Dänemark, die hier mitfahren will. Er hat Gäste aus Hongkong, aus Deutschland, aus Kanada und aus allen Teilen der Vereinigten Staaten von Amerika.
1: Britain, Canada, and then all over the US. Most of the people come in the summer, but I'm seeing more and more of my business and my clients in the off.
0: Die meisten Touren werden hier natürlich im Sommer gebucht. Das ist die Zeit, wo die meisten Touristen da sind. Aber er sagt, eigentlich ist am schönsten in der Fondsaison, also zum Beispiel auch zwischen April und Juni oder auch September, Oktober hier auf Austernjagd zu gehen.
1: Most of the tours are run May through August. I talk to my clients. We don't do automated booking. A lot of times we.
0: Viele seiner Kunden buchen das bereits, bevor sie in die USA kommen, diese Tour. Andere dann, sobald sie hier sind, das Handy anschalten und ihn anrufen und sagen, wann können wir mit dir mitfahren. Er macht nicht sehr viele Touren, aber er macht nur gute Touren.
1: But I don't run a lot of tours. I just run really good ones.
2: Ooh, ooh, yes, it's true. What a little oyster can do for you. Some more of them oysters done.
1: I'm not allowed to provide alcohol, but they can bring, if they would like, beer, wine, champagne.
0: Captain Chris darf kein Alkohol selbst hier anbieten auf dem Boot, aber es ist so, dass er ein Austernmenü anbietet und dass die Gäste dann oft selbst die Getränke mitbringen, also beispielsweise Bier oder Sekt oder Champagner und eben diese Getränke dann zu diesem Austernmenü genießen.
1: If they have the chef's table, my top tour with the meal, they always bring their own beverage. The other thing I would tell people is that I can provide ice.
0: Er hat Eis dabei natürlich, er hat die speziellen Schuhe, die man dann braucht, wenn man im Wasser nach den Austern fischt. Und er sagt, alles was man braucht im Prinzip ist Sonnencreme.
1: You know, all you really need is comfortable clothes and some sunscreen.
2: Make sure you use your sunscreen when you're out in the sun. You can be protected and still have fun doing the sunscreen.
0: Sunscreen, denn die Sonne steht hoch in Virginia Beach. Auch wenn es leicht bewölkt ist, man verbrennt sich schneller, als man denkt. Wir fahren gleich gedanklich eine weitere Runde mit dem Captain, setzen uns dann mit Kelly an den Strand, schauen uns die Street Art an und gehen nobel zum Dinner. Das ist unser Urlaub heute in Virginia Beach. Wie immer an dieser Stelle, auf Weiterhören.

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0: 19 Uhr.
1: Das Harz-Börde-Wetter.
2: Heute Abend ist es wechselnd bewölkt, aber es bleibt niederschlagsfrei. Das Thermometer zeigt etwa 16 Grad an. In der Nacht zum Dienstag ist es weiterhin bewölkt und trocken. Die Temperaturen sinken auf 10 Grad ab. Morgen wird es teils heiter und teils wolkig, aber auch dann wird es nicht regnen. Die Höchstwerte liegen bei etwa 18 Grad. Der weitere Trend. In den nächsten Tagen geht es mit einer Mischung aus Sonne und Wolken weiter. Teilweise ist mit Regen und Wind zu rechnen. Die Temperaturen erreichen Werte um die 19 Grad. Einen schönen Abend wünscht Ihnen Vanessa Heinl.
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4: Heute aus Virginia Beach an der Ostküste der USA. Die Radioreise mit Alexander Tauscher. Los geht's mit der zweiten Stunde.

Richtet auf eure Lauscher, denn hier spricht der Tauscher. Der Alexander grüßt sie alle miteinander und wünscht auf diese Weise eine schöne Radioreise. Heute ist Beachtime angesagt in Virginia. An der Ostküste der USA gibt es diesen Badeort, an dem sich ein Strandhotel an das nächste reiht. In zweiter und dritter Reihe stehen die nächsten Anlagen. Und entlang der Hauptverkehrsadern gibt es ein Seafood-Restaurant nach dem anderen. Als Einstieg in die Kulinarik der Küste empfiehlt sich eine Foodie-Tour, die das ganze Spektrum von hippen Restaurants bis hin zu handwerklich hergestellten Getränken abdeckt. Beliebte Rundgänge sind zum Beispiel die Coastal Harvest Feed Tour, die Farm-to-Table Tour oder auch die Craft Beer Tour. Dazu gibt es Meeresfrüchte wie Austern, Blaukrabben, Muscheln oder auch Flundern. Wir widmen uns den Austern, denn die großen salzigen Lynnhaven-Austern, sie wurden einst von Präsidenten und Adeligen als Delikatesse geschätzt. Sie sind nach dem Lynnhaven River benannt. Hier wurden die Austernbänke vor einiger Zeit aufgeforstet. Bei einer Bootstour sieht man diese Aufzuchtfarmen, an denen die Austern richtig schön geerntet werden können. Den Wein dazu bringt man selbst mit, erklärt uns Captain Chris.

0: Generally, the guests arrive 30 minutes before we leave, where we don put the footwear on, we do a...
1: Die Gäste treffen etwa 30 Minuten vor Abfahrt des Bootes hier ein am Boot. Dann dauert die Fahrt etwa 5 bis 8 Minuten. Man fährt zu einer Sandbank, dort ist das Wasser kniehoch in etwa. Dort läuft man dann und angelt sich die Austern. Und auf der Rückfahrt knackt er die Austern und dann werden die hier genossen.
0: I start shucking the oysters right on the boat or in the water. And they're eating them right standing in the water. One of the tours, the waterman tour, we actually will get wet, so I tell people to wear a bathing suit.
1: Es gibt eine Tour, da muss man mit Badeklamotten antanzen. Das ist die Waterman Tour, weil man wirklich bis zur Brust im Wasser steht. Man ist am Boden dieses Gewässers, man gräbt im Sand, gräbt die Austern aus und ist dann voll im Wasser.
0: Up to the chest. Crawling around in the sand, picking up the clams. The other thing, when we go up there, in the there's water that we pull up, you'll see dolphins, sometimes eagles, all kinds of birds.
1: Bei einigen der Touren sieht man auch Delfine, sieht Adler fliegen, sieht Wasserschildkröten, die gesamte Unterwasserwelt hier auch.
0: That's very common to see that kind of animals.
2: The kingdom of God is a grain of sand. The lay 3 days in an oyster shell.
0: So there's something for everyone, even the people who don't like to eat oysters.
1: Es ist eine Tour, die auch denjenigen gefällt, die keine Austern gerne essen, weil sie etwas erleben, weil sie vielleicht die Austern dann ihren Freunden mitbringen.
0: They bring their family and friends and they are very entertained, but the oyster is the star of the show. So for most people,
1: aber natürlich ist die Auster der Star dieser Show. Sie möchten die Gäste die Austern fangen, sie möchten sehen, wie sie geknackt werden und natürlich möchten sie die Austern auch verspeisen.
0: Hear about the history of the oyster locally and of course they want to eat them. I have children as young as 1 year old in the baby carrier and then I have some people as old as 90 years old. So there's something for everybody and we are very safe to get them on the boat and it's a great time.
1: Seine Besucher sind breit gefächert. Die Besucher können ein Jahre altes Baby sein, was hier im Arm der Eltern mitfährt, bis hin zum 90-jährigen Gast. Alle sind dabei, alle haben ihren Spaß.
0: Some of the groups we do are work groups, business groups. They do team building.
1: Es kommen oft auch ganze Gruppen zu einer Austernjagd. Das können Teams aus Unternehmen sein, das kann ein Junggesellenabschied sein, das können Geburtstage sein, alle möglichen Partys.
0: Have families, all kinds of people. Part of our business is the tours and tourism, but we also do farming to sell to restaurants. Right now we only have
1: diese Austern-Touren sind der größte Teil seiner Beschäftigung, aber er beliefert auch Restaurants. Derzeit ist es vor allem ein Restaurant hier in Virginia Beach und er beliefert auch Catering, zum Beispiel für Hochzeiten, für Geburtstagsfeiern, was auch immer.
0: For restaurants, we also grow the oysters for catering. For events, weddings, receptions, that kind of thing. One of the biggest businesses growing in Virginia Beach is corporate tourism, corporate retreats.
1: Viele Gäste, die nach Virginia Beach kommen, unternehmen mehrere Aktivitäten. Es ist eine Region, in der man sehr aktiv sein kann, beispielsweise Kajak fahren, man kann im Wald unterwegs sein und oft verbinden die Gäste diese Aktivität mit anderen hier in Virginia Beach.
0: We also have a adventure park, canoeing and kayaking.
2: Virginia Beach, you can live a life with so much to see and do, both day and night. You can catch some waves, you can play some golf, you can lay out on the sand and just drift off at Virginia Beach.
3: Virginia Beach, live the life. Übrigens am Strand gibt es diese großen Fitnessparcours, bei denen man den muskelstarken Jungs beim Training zuschauen kann oder auch selbst mal schüchtern die ein oder andere Übung starten könnte.
0: So

0: Great to have you here in our show. Schön, dass alle Urlaubsfreunde hier auf der perfekten Welle sind. Die Radioreise mit Alexander Tauscher mit den akustischen Bildern aus Amerika. Wer auf der großen Einfallstraße nach Virginia Beach anreist, der hat ja seine Augen meist bei der Suche nach dem Ozean oder auch dem eigenen Hotel. Ging mir ja auch so. Der wird meist wahrscheinlich unbemerkt am Vibe Creative District vorbeifahren. Kurz vor der Hauptpromenade gelegen ist dies. Ein Zentrum für lokale Röstereien und Restaurants, für Museen und auch für Street Art. Bunt bemalte Wandgemälde, sogenannte Murals, befinden sich an den verschiedensten Fassaden in einem Umkreis von so geschätzt 2x2 Kilometer. Es gibt hier geführte Spaziergänge durch das Viertel. Ich hatte wegen der Kürze der Zeit und auch der Mittagshitze einen Buggy genommen, in Begleitung von Kate Pittman.
1: Welcome to the tour. Today we're going to go around and look at public art and community building activations in the Arts District in Virginia Beach.
0: Kate begrüßt uns hier auf einer Tour, in der wir heute öffentliche Kunst und besondere Kunstwerke und auch besondere Shops und Wandmalereien hier im Vibe District in Virginia Beach sehen werden.
1: Our first stop here is our love sign. This connects us with the Virginia tourism effort.
0: Unsere Tour beginnt vor dem großen Love-Symbol mit den beiden Fingern und dem Wort Love geschrieben. Es gibt in ganz Virginia mehr als 300 dieser Symbole. Love steht ja auch für Virginia. Virginia is for lovers. Und sie sind stolz, eines davon hier in Virginia Beach zu haben.
1: Signs are found all throughout the state of Virginia. There's over 300. And we have one here in the Vibe District.
2: Love is nothing without you. Love is everything.
1: Each of these 6-foot-tall letters is a sculpture and it contains icons of Virginia Beach. The L has a
0: diese vier Buchstaben, L-O-V-I, haben in sich wiederum eine Bedeutung. Auf dem Buchstaben L sieht man einen Pinsel als Symbol für den kreativen Teil von Virginia. Auf dem Buchstaben U ist der Ozean symbolisiert, die Wellen. Der Buchstabe V hat die Farben der Rainbow Flag. Und der Buchstabe E hat in sich die Wolkenkratzer, die symbolisieren den neuen Teil von Virginia Beach.
1: And our E features some of our larger skyscrapers found in town center of Virginia Beach. Directly next to the Virginia Beach Convention Center, you can see several examples of public art.
0: Direkt neben dem Convention Center, dem Besucherzentrum, sieht man bereits verschiedene Kunstinstallationen, beispielsweise Mülleimer, die kunstvoll bemalt sind, Stromkästen, die kunstvoll bemalt sind, oder eben eine Skulptur, die die Nachbarschaft darstellt, eine Skulptur, auf der Hunde mit Brillen gemalt worden sind.
1: Art and art all around you. These murals. Some of them change every year.
0: Die Wandmalereien teilweise wechseln jedes Jahr, teilweise bleiben sie auch über mehrere Jahre hier bestehen. Zwischendurch fahren wir über eine Kreuzung, Rainbow Crossbox, eine Kreuzung, die auf allen vier Straßenseiten die Rainbow-Flagge symbolisiert.
1: Internationally, the rainbow is seen as a sign of welcome to all people.
0: Denn die Regenbogenflagge ist weltweit das Symbol Willkommen zu allen Menschen.
1: And Virginia Beach welcomes people from all around the world, and so we felt like that symbol was very important.
0: Und Virginia Beach begrüßt Menschen aus allen Teilen der Welt, deswegen ist dieses Symbol auch so wichtig.
1: In America, the rainbow can also be associated with pride and the gay community or LGBTQ, they call it, but broadly, internationally, it's welcome of all people.
0: Hier in den USA wird diese Regenbogenflagge auch verbunden, natürlich mit der LGBT-Bewegung, mit der Gay Parade, aber eben als Symbol des Willkommens allen Menschen dieser Welt.
1: This idea, like this is a little garage, right? So they changed a one-car garage where you park your vehicle into a ceramic shop. This is another garage where an artist works.
0: Hier hält Kate gerade vor einer ehemaligen Garage, eine Garage, die umfunktioniert worden ist in eine Keramikmanufaktur. Auch nebenan befindet sich ein Geschäft, was in einer ehemaligen Garage sich befindet. Eben das Motto Transformation von Garagen in neue Lebensphasen.
1: Here we are in the Season for Nonviolence Parklet. The Season for Nonviolence is an international movement celebrating peace and humanity for all.
0: Hier sind wir vor einem Gemälde, was gewidmet ist dem Festival Eine Zeit ohne Gewalt übersetzt, und sehen hier ein großes Gemälde an einer schwarzen Wand.
1: Season for Nonviolence celebrates peace and humanity for all. On this mural here, we see two young boys who are featured in a Renaissance style painting, very glamorous and royal style painting.
0: Auf dem Gemälde zwei junge Männer, die in einem Gemälde dargestellt sind als Renaissance-Bild, sehr liebevoll umgarnt mit Veilchen.
1: Two brothers.
0: Dieses Bild symbolisiert zwei junge Brüder.
1: This mural was painted by an artist named Dustin Spagnolia using only spray paint.
0: Dieses Gemälde wurde von einem Künstler entworfen und auch hier geschaffen, der nur mit Spray arbeitet.
3: Peace now.
0: Ja, für diesen Wunsch, denke ich, kann das Bild nicht groß genug sein. Das war ein Rundgang durch das Vibe Creative District. Der Name ist Programm. Hier steckt wirklich eine positive Stimmung drin und hier wird sich in den nächsten Jahren sicher noch vieles weiterentwickeln. Stetig positiv.
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0: Das ferne Amerika ist bei uns ganz nah am Ohr. Einmal über den Ozean mit der Radioreise und Alexander Tauscher und schon sind wir am Sandstrand von Virginia Beach. Fast 5 Kilometer ist allein die Uferpromenade von Virginia Beach lang. Ich habe mir einmal besonders früh den Wecker gestellt, die Running Shorts angezogen und bin wenigstens 1, 2, 3 Meilen gelaufen, um die Atmosphäre da zu erleben. Die Möwen kreisen und irgendwann geht die rote Murmel zwischen den Wolken am Horizont auf. Da ist dann die Promenade voller Jogger oder einfach voller Menschen, die ein Selfie am Strand machen wollen. Ganz beliebt dafür die große Neptun-Statue. Virginia Beach hat auch eine eigene Radspur und ist damit für einen gemütlichen Radausflug perfekt gemacht. Am Nordende dieser Promenade treffen wir nun Kelly Norman vom Virginia Beach Tourism Office.
1: Welcome to Virginia Beach. We are now at a fabulous part of the beachfront.
2: Kelly begrüßt uns sehr herzlich in Virginia Beach. Wir sind jetzt in einem vornehmen Teil, nennt sich North End, ein Stadtteil, der sich erstreckt von der 40. bis zur 86. Straße. Jede Seitenstraße mit diesen prächtigen Villen hat direkten Zugang zum Strand und der Strand, der ist breit, er ist hell, hat einen wunderbaren Sand.
1: This is a beautiful residential area, but it's sprinkled with gorgeous cottages and homes.
2: Dieses Gebiet besteht aus Villen, die privat bewohnt werden, die aber teilweise auch vermietet werden, im Sinne von R&B oder auch von Villen, die ein halbes Jahr lang für beispielsweise Gäste reserviert sind, während die Besitzer sich woanders aufhalten. Wenn man einen privaten Strand haben will, diese Ruhe der Villen, dann ist dieser Ort der Ort, den man sich aussuchen sollte.
1: So it's easy to rent a bicycle. The beach and the boardwalk area run from
2: Kelly empfiehlt sich hier ein Rad auszuleihen. Man kann vom Beginn von der 1. bis zur 44. Straße biken entlang der Hotel, das ist die Promenadenfront am Ozean entlang, und kommt dann hier auf der 44. Straße in diese Villengegend, kann hier weiter biken bis zum Leuchtturm, kann unterwegs shoppen gehen, also ein ideales Gebiet auch, um zu biken.
1: And then if you get to 64th Street, you're gonna find an entrance into First Landing State Park.
2: Wenn man die 64. Straße erreicht, dann betritt man den State Landing Park und hat erstens ein tolles Naturreservoir, wiederum mit vielen Bike- und Wandertrails und hat auch Zugang zum Meer.
1: You can cross right over to these gorgeous beaches. First Landing State Park is significant because the very first English settlers landed here.
2: Der Name First State Landing Park datiert zurück auf die ersten Engländer, die hier an der Küste der Vereinigten Staaten ankamen auf dem Weg in die Freiheit. Sie kamen hier in Virginia an und sind dann weitergezogen durch Amerika. Daher der Name. Zwischendurch nannte er sich auch einmal Shore Beach, aber jetzt wieder zurückgekehrt zum First Landing Park. Und dieser Park ist berühmt für die Austern. Als damals die Engländer hier ankamen, sahen sie diese großen, wunderbaren Austern. Die gibt es bis heute. Man kann die bei Austertouren auch kosten. Man kann bei Touren auch zuschauen, wie Austern geangelt werden, wie Austern gezüchtet werden, und es gibt auch in diesem Park ein großes Austernrestaurant.
1: You pick the oysters and you get to taste them right there in the water. So it's a fabulous attraction. First Landing State Park runs right along the Chesapeake Bay, the famous Chesapeake Bay.
2: Kelly sagt, dass der Chesapeake Bay auch der kulinarische Himmel ist, bekannt vor allem für die Krabben, die hier frisch aus dem Meer kommen, die man hier frisch knackt. Und wenn man nach Virginia Beach kommt, muss man unbedingt die Crabs kosten, entweder roh oder auch als Crab Cake. Das ist ein Geschmack, den man nicht vergisst, und das ist auch ein Grund, weswegen viele hierher kommen nach Virginia Beach.
1: And you'll find them all throughout Virginia Beach and all throughout the capital region. And while you're here, try a cup of the she crab soup in the middle of April. It is starting to become crab season.
2: Kelly empfiehlt zum Beispiel auch eine Crab-Suppe zu kosten. Gerade ab April, wenn die Krabben frisch auf den Markt kommen, werden diese Suppen hier angeboten. Virginia Beach ist bekannt für die Meeresfrüchte. Virginia Beach ist bekannt für die vielen Restaurants. Es gibt so viele verschiedene, die alle aufzuzählen wäre unmöglich. Auf jeden Fall ist das Seafood ein großer Bestandteil des kulinarischen Angebots in Virginia Beach.
1: And then we also have another beach called Sandbridge.
3: I'm the little crab living in a shell. When you come to visit me, please ring the bell.
1: And if you are even here at the North End and you have an Airbnb or home rental, vacation homes are really big here.
2: Und gerade wenn man hier im North End wohnt, hier seinen Urlaub verbringt, empfiehlt Kelly, einen der Seafood Markets zu besuchen und da die blauen Krabben zu kaufen, sie selbst zubereiten, sie in der eigenen Villa zu genießen, auf den Atlantik zu schauen dabei.
1: And have a crab feast right there in your home as you're looking out on the Atlantic Ocean.
3: How deep is the ocean? How high is the sky?
0: Diese Fragen kann man sich stellen bei einem Glas Wein oder Crabs auf der Terrasse einer Urlaubsvilla in Virginia Beach. Oder auch bei einem noch besseren Glas in einem ganz feinen Hotel mit Promi-Chance. Wir hätten da gleich einen Tipp.

0: serving USA. Fine American Time, heute in der Radioreise mit Alexander Tauscher, jetzt auf historischen Spuren in Virginia Beach am Atlantischen Ozean. In zweiter Reihe hinterm Strand, aber unübersehbar als ikonisches Bauwerk, befindet sich ein Hotel, das US-Geschichte geschrieben hat. Hier gingen große Stars ein und aus, ich nenne nur ein paar Namen stellvertretend. Elizabeth Taylor, Judy Garland, Doris Day, Bette Davis, Muhammad Ali. Ja, das Haus besuchten unter anderem auch die US-Präsidenten Harry Truman, Richard Nixon, Jimmy Carter und John F. Kennedy. Wir sind im legendären Cavalier Resort mit seinem Beach Club direkt am Strand. Auch hier lesen sich die Gäste wie das Who is Who amerikanischer Musikgeschichte. Denn einst spielten hier große Bands wie die von Benny Goodman, Glenn Miller, Lawrence Welk. Hier sangen Frank Sinatra und auch Ella Fitzgerald. Also die Geschichte geht bis ins frühe 20. Jahrhundert zurück. 1927 wurde es fertiggestellt. Heute ist der aus Italien stammende Enzio Fagione, der Director Food and Beverage, und erzählt uns gleich eine brisante Episode aus der US-amerikanischen Politik, die sich hier angeblich abgespielt haben könnte.
1: The unique construction of the Cavalier Hotel is almost like tridimensional, and that's because sitting on top of the hill.
2: Das Hotel ist in einer dreieckigen, dreidimensionalen Bauart gebaut worden, hat keine breite Frontseite zum Atlantik, ganz bewusst, denn wenn der Hurricane hier in Virginia Beach an Land trifft, hat er keine große, breite Angriffsfläche auf das Haus und der Wind kann quasi an beiden Flügeln des Hotels vorbeigeführt werden.
1: But the wind will divert left and right, unarming the hotel.
3: The summer wind came blowing in from across the sea.
1: There is a urban legend, unconfirmed, that when President Nixon was visiting the hotel.
2: Eines Tages war auch US-Präsident Richard Nixon hier gewesen, besuchte damals das Restaurant Hunting Room. Er kam mit einem Koffer. Als er das Restaurant verließ, war der Koffer leer und man vermutet, hier waren die brisanten Papiere, die damals zu seinem Sturz führten. Und man vermutet, dass er damals die brisanten Papiere zu seiner Person hier im Hotel verbrannt hatte. Es ist aber eine unbestätigte Legende.
1: Many think they burned the famous Nixon tapes in the fireplace. Becker Restaurant is helmed by chef Sherman Harris, and he creates a wonderful coastal, local coastal cuisine.
2: Das Restaurant Becker wird geführt von Chefkoch Sherman Harris, der darauf Wert legt, eine sehr authentische lokale Küche zu präsentieren. Sehr viele Zutaten frisch aus der Region, sei es frisch von den Bauern oder auch frische Meeresfrüchte. Zum Beispiel aber auch den Fisch Branzino, ein lokaler Fisch hier aus der Region, und der dies auf eine leichte Art und Weise hier in einem sehr gehobenen Ambiente präsentiert.
1: Through the Branzino, through Octopus. My first love has always been food and wine, and I had a very colorful career as a chef in the past.
2: Enzo Fargione, der Director Food and Beverage hier im Hotel, sagt, seine erste Liebe war gutes Essen und Wein. Er ist auch ein Sommelier und in erster Linie natürlich jemand, der versucht, den Gästen eine erstklassige Beratung zu geben hier bezüglich der Gerichte und auch der korrespondierenden Weine.
1: Still very much a chef at heart, but my interest also has extended into the front of the dining room, mixology, wine, and everything has to do with the hospitality at large.
0: Der Blick vom Hotel zum eigenen Beach Club auf der anderen Seite der großen Avenue. Aber das ist ja nur ein Strand von dreien, betont Kelly Norman, mit der ich mich hier auf ein Glas of Champagne traf.
4: We have three distinct beaches here in Virginia Beach, and all of them are just, they're very different. But the third beach and the beach
2: Es gibt drei große Strände in Virginia Beach. Einen, den sie hervorhebt, ist der Sand Beach. Er befindet sich südlich des Zentrums von Virginia Beach, bereits an der Grenze von Virginia nach North Carolina. Er ist umgeben von sehr viel Landwirtschaft. Dort gibt es sehr viel Farmers und man ist wirklich mitten in der Landwirtschaft und gleichzeitig direkt am Strand. Weil es gerade im Süden von Virginia so viele Bauernhöfe gibt, so viel Landwirtschaft gibt, gibt es hier auch sehr viele Farm-to-Table-Restaurants. Sehr beliebt sind beispielsweise ab dem Sommer die Stachelbeeren, dafür ist Virginia Beach berühmt, oder auch die Blaubeeren.
4: fresh peaches or pick your own blueberries.
2: Es gibt also doch einige Alternativen zu dem in den USA so beliebten Fast Food.

0: Die Radioreise mit Alexander Tauscher geht langsam in die Schlussetappe. Heute aus Virginia Beach an der Ostküste der USA. Hier kann man neben der frischen Meeresbrise auch pulsierende Bässe spüren. Denn in der Konzerthalle The Dome im Herzen der Oceanfront gehen Shows der besonderen Art und auch Konzerte über die Bühne. Die Bühne ist Teil des Atlantic Parks mit zum Beispiel auch einem künstlichen Wellenparcours für Surfer, denn der Atlantik kann ja auch mal spiegelglatt sein, so habe ich es auch erlebt vor Ort. Je nach Wetter und je nach Show kann die Halle im Außenbereich für eine Art Amphitheater geöffnet werden. The Dome ist auch eine Hommage an die US-Musikgeschichte. Bereits in den 1960er Jahren war dies nämlich eine beliebte Konzertbühne vieler Genres, von Jazz und Soul bis hin zu Rock'n'Roll, Metal und Hard Rock. Hier traten damals unter anderem die Rolling Stones, Jimi Hendrix oder auch Frank Zappa auf. Daran erinnert sich auch Kelly Norman vom Tourismusbüro in Virginia Beach und sie fügt noch ein paar andere Bandnamen hinzu.
1: The Dome was an icon here way back in the 60s and 70s. It was built for entertainment, but people like the Beach Boys, Three Dog Night,
2: Der Dom hat eine historische Wurzel, denn der Dom war bereits immer ein Tanzort gewesen, gegründet in den 60ern von Bands, die damals hier auftraten, welche unter anderem waren die Beach Boys, Three Dog Night, und an diese Musik knüpft quasi der Dom wieder an und bringt diesen Spirit dieser Zeit zurück, und Kelly lädt alle ein, das zu erleben.
1: When is the best time to plan your vacation here in Virginia Beach? We're open year round, even though the
2: Natürlich ist Virginia Beach das ganze Jahr über geöffnet. Die richtig harten Surfboys, die sind das ganze Jahr über im Wasser, am Wasser. Aber im Winter, klar, ist es die Zeit, in der man mit Jacke hier herumläuft. Sie empfiehlt, im Frühjahr oder im Herbst zu kommen. Der Herbst ist eine spektakulär tolle Zeit, in der man wirklich tolle Erlebnisse haben kann.
1: Or the fall. The fall is spectacular here.
3: We're on vacation, and the world is ours.
1: Getting here is so easy. And so you can fly right into Washington Dulles, and you can take the train down. We have Amtrak train service all the way to Virginia Beach.
2: Die Anreise ist einfach. Man fliegt beispielsweise bis Washington Dulles International Airport, kann da in den Zug einsteigen. Die Amtrak, eine gute Verbindung, die etwa 3,5 bis 4 Stunden hier braucht. Oder man nimmt sich einen Mietwagen, etwa auch die ähnliche Zeit, und kann dann von hier aus ein Taxi ins Hotel nehmen. Es gibt die verschiedensten Möglichkeiten zu übernachten. Alle Kategorien von Hotels stehen zur Verfügung.
1: There are all kinds of hotels and all kinds of rental homes.
3: Happy holidays! Happy holidays!
1: A lot of people ask me, what is the culture in Virginia Beach?
2: Kelly wird oft gefragt, was ist denn das Besondere an dem Strand? Was ist die besondere Kultur? Denn es gibt in den USA, in den Vereinigten Staaten, sehr viele Strände an der Ost- wie an der Westküste. Sie sagt, es ist das Surfen hier.
1: We have a huge surf culture.

0: einzigartiger Surfpark, der pro Stunde 1000 künstliche Wellen erzeugt, etwas Gigantisches in dieser Form für die USA noch nicht dagewesenes Atlantic Surf Lagoon.
1: Push 1000 waves an hour.
2: Break the wave. Und auf dieser Welle, da surfen wir hoch bis nach Maryland, nach Annapolis, denn da schließt sich unsere zweite Sendung aus der Capital Region an. Von Annapolis ist es nur ein Katzensprung bis nach Washington DC. Da haben wir tolle Menschen getroffen, auch rund ums Weiße Haus übrigens, aber keine Angst, der US-Präsident war nicht am Radioreisemikrofon. 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Und so sage ich zum Abschied, au revoir, adios, ciao, yubasti, lusulanya, marhaba und shalom und in Virginia Beach auf jeden Fall, goodbye.
3: Thank you everybody for listening. This is Brantley again. I hope you learned something today about our dolphins and about kayaking here in Virginia Beach.
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1: 20 Uhr.
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3: Heute Abend ist es wechselnd bewölkt, aber es bleibt niederschlagsfrei. Das Thermometer zeigt etwa 16 Grad an. In der Nacht zum Dienstag ist es weiterhin bewölkt und trocken. Die Temperaturen sinken auf 10 Grad ab. Morgen wird es teils heiter und teils wolkig, aber auch dann wird es nicht regnen. Die Höchstwerte liegen bei etwa 18 Grad. Der weitere Trend. In den nächsten Tagen geht es mit einer Mischung aus Sonne und Wolken weiter. Teilweise ist mit Regen und Wind zu rechnen. Die Temperaturen erreichen Werte um die 19 Grad. Einen schönen Abend wünscht Ihnen Vanessa Heinel.
4: 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Hallo liebe Zuhörer und Zuhörerinnen, herzlich willkommen bei Gedankenspiel, der Sendung für Denker, Träumer und Weltverbesserer. Ich bin Ute Christina und heute gibt es in meiner Sendung einmal etwas Besonderes, nämlich eine Buchvorstellung. Denn schließlich geht es bei Gedankenspiel um Texte mit Tiefgang. Und die findet man nicht nur in Songs, sondern manchmal auch zwischen zwei Buchdeckeln. Also lassen Sie uns eintauchen in eine Geschichte, in der Vergangenheit und Gegenwart aufeinandertreffen. Manches ist erfunden, vieles hat aber einen realen Hintergrund. Und an einer Stelle wusste selbst der Autor nicht, wie nah er der Wahrheit gekommen war. Keller 89 von Marco Litzenberg nimmt uns mit ins Aschersleben des Herbstes 1989, in eine Zeit des Aufbruchs und des friedlichen Widerstands gegen die politischen Verhältnisse in der DDR. Für Meinungsfreiheit, Reisefreiheit und Veränderung gingen viele Menschen damals ein hohes Risiko ein. Heute bekommt diese Geschichte eine ganz neue Aktualität. Ein symbolischer Ort in dieser Zeit war die St. Stephanikirche hier in Aschersleben. Genau dort habe ich Marco Litzenberg getroffen und mit ihm darüber gesprochen, was in seinem Buch Wahrheit und was Fiktion ist und warum ein ausgedachter Keller plötzlich real wurde. Für mich ist Keller 89 ein Buch, das man gelesen haben sollte, wenn man aus Aschersleben kommt. Aber natürlich nicht nur dann, denn manchmal darf die Geschichte nicht im Boden bleiben. Sie braucht jemanden, der sie ausgräbt. Jemanden wie Marco Litzenberg. Ich sitze auf dem Stephanikirchhof mit Marco Litzenberg. Marco, warum haben wir gerade diesen Platz ausgesucht als Platz für unser Interview?
5: Na, der Stephanikirchhof ist natürlich ein wichtiger Platz für die Geschichte in Aschersleben. Zum einen natürlich ist das hier so ein früher natürlich ein zentraler Platz gewesen, aber vor allen Dingen auch 1989 war es der Ursprung der Wendedemonstration und der friedlichen Revolution in der ehemaligen DDR. Denn hier, genau wo wir jetzt sitzen, 5 Meter entfernt, nicht mal, fand die erste Wendedemo statt, am 6. Oktober 1989. Und das ist natürlich ein guter Platz zum einen, um die Geschichte nochmal zu erzählen, was ich ja gemacht habe im Buch, und zum anderen, um sich hier zu treffen und dann auch, wenn wir darauf kommen, noch die Premierenlesung hier abzuhalten, an historischem Ort diese Geschichte zu erzählen.
4: Du sprichst von dem Jahr 1989, ein ganz wichtiges Jahr für uns. Ich weiß, du hast nicht nur ein Buch geschrieben, du warst zu dieser Zeit ja selbst aktiv.
5: Ja, ich war selber aktiv, habe hier das neue Forum mit unterstützt bei einer jungen Gemeinde und dann habe ich hier mit Freunden zusammen eine der ersten unabhängigen Zeitungen gegründet, die noch als Flugblatt erschienen ist damals, später dann zur Tageszeitung wurde, die Aschersleben Allgemeine, wie gesagt. Und da habe ich dann das journalistische Handwerk gelernt, weil eigentlich bin ich ja Journalist. Seitdem gelernt habe ich meinen kaufmännischen Beruf in der DDR, weil ich das Abitur nicht machen durfte. Mein Berufswunsch war nicht volkswirtschaftlich wichtig, deshalb durfte ich nicht zum Abitur. Aber trotzdem habe ich ja eine Lehre gemacht dann und habe den Beruf aber nie ausgeübt, sondern dann kam die Wende dazwischen. Und dann bin ich in den Journalismus eingestiegen und seitdem immer dabei geblieben.
4: Also soweit ich mir das vorstelle, ein Journalist, der schreibt Artikel oder Kolumnen, aber nicht unbedingt ein Buch. Wie kamst du auf die Idee, das Buch zu schreiben und vor allem gerade jetzt von einer Geschichte, die schon ziemlich lange zurückliegt?
5: Ja, die letzte Frage möchte ich mal zuerst beantworten. Warum gerade jetzt? Da gibt es gar keine richtige Antwort drauf. Ich hatte einfach Zeit und Lust, das jetzt zu machen. Aufgrund verschiedener Umstände hatte ich tatsächlich ein bisschen mehr Zeit als normal und habe mich dann hingesetzt und habe das mal aufgeschrieben. Und erst dachte ich, naja, es sind vielleicht so 10 Seiten. Und da kam noch eine dazu und noch eine und noch eine. Dass es jetzt 316 geworden sind, das ist dann, hat sich dann so entwickelt. Weil die Geschichte selber, die in dem Buch, von dem wir sprechen, Keller 89, erzählt wird, die ist eigentlich relativ schnell erzählt. Innerhalb von wenigen Seiten könnte man das machen. Und das war der Ursprung, dieses Buch zu schreiben. Das Grundmanuskript lag schon eine Weile rum. Und da habe ich gesagt, das muss man irgendwie noch ein bisschen populärer erzählen. So dass Leute, die vielleicht nichts mit der Wende zu tun haben oder hatten, Leute, die jünger sind als ich oder Leute, die gar nicht aus Aschersleben kommen, dass die trotzdem sich darunter was vorstellen können. Und jedenfalls wurde dann noch ein bisschen Fiktion draus, noch ein bisschen Fiktion draus. Und zum anderen, warum dieses Buch? Ja, die Geschichte lag irgendwie immer in der Luft und irgendwie in mir, mehr oder weniger, und wollte raus. Das ist ein bisschen länger. Wir haben hoffentlich Zeit, das zu erzählen. Wir haben 2009 hier in Aschersleben im Gauernhof eine große Ausstellung gemacht zur Wende. 20 Jahre Aschersleben der Allgemeine, 20 Jahre Wende in Aschersleben. Und aus diesem Anlass habe ich damals mal meine Stasi-Akte beantragt. Die habe ich auch relativ schnell bekommen und konnte die einsehen. Und das war doch relativ schockierend, was da so alles drin stand für mich. War so ein bisschen traumatisch. Jedenfalls habe ich sie erstmal weggelegt und habe sie dann lange nicht mehr angeguckt. Bis 2024, mehr oder weniger. 15 Jahre lag sie da rum, unbeachtet. Und dann habe ich sie mir mal wieder zur Hand genommen und habe gesagt, da muss mehr draus werden. Das darf man nicht so als so bürokratischen Klumpen, der es ist, liegen lassen, sondern muss da eine Geschichte erzählen. Und als Journalist ist man natürlich immer auf der Suche, wo ist die Geschichte dahinter? Was ist die Geschichte dahinter? Und wie lässt sie sich erzählen? Und eigentlich erzähle ich damit nicht meine Geschichte in dem Buch, obwohl die Stasi-Akte die Basis und die Inspiration war. Ich erzähle eigentlich eine Geschichte, wie sie auch hätte sein können. Und wie sie zum Teil auch war, und aus Persönlichkeitsschutzgründen ist sie natürlich dann etwas fiktionaler geworden und abgewandelt. Denn in dieser Akte steht eine Geschichte, die gar nicht mich betrifft, sondern andere. Und das ist dann die Hauptgeschichte auch in dem Buch geworden.
4: Zu der Akte komme ich nachher noch. Da habe ich auch noch Fragen. Ich durfte das Buch schon lesen, du hast es mir zur Verfügung gestellt, und eine große Frage war, also ich will nicht spoilern, das Buch soll jemand kaufen, aber es gibt einen Protagonisten namens Thomas, und meine Frage war immer, wie viel Marco Litzenberg steckt in Thomas?
5: Das wurde ich schon oft gefragt. Das Buch hat ja Testleser gehabt. Also wenn man ein Buch schreibt, ich bin ja neu im Metier, Buch schreiben, Texte schreiben nicht so, das mache ich ja schon seitdem ich journalistisch tätig bin, aber Buchschreiben ist neu, und dann gibt man das natürlich jemandem zum Lesen, weil es ganz gut ist, auch einen Blick von außen drauf zu haben. Und die Testleser fragten mich genau die gleiche Frage. Und das ist kein Spoilern, wenn man sagt, dass der Hauptprotagonist Thomas Gorbo in dem Buch ist, auch ein Journalist. Und ich antworte dann immer und sage, Thomas ist schon ein anderer. Es ist ein Kollege von mir, mehr oder weniger. Aber der mir in vielem doch sehr ähnlich ist. Aber es ist, Thomas Gorbo ist Thomas Gorbo, die Hauptperson. Und Marco Litzenberg ist Marco Litzenberg, schon noch ein anderer. Und ich habe ihm auch Eigenschaften angedichtet in dem Buch, die ich so nicht habe, glaube ich. Ja, und deshalb gibt es schon Überschneidungen, aber Thomas bin nicht ich.
4: Aber ich konnte viel Ähnlichkeiten so feststellen, ja. Also für mich war es ein Buch, das jeder, der in Aschersleben wohnt, eigentlich gelesen haben sollte. Das werden viele Straßen beschrieben, das machst du irgendwo ganz toll, die Mönchsgasse und alles sowas. Also ich bin eigentlich drin in den Orten, die du beschreibst. Und ein Ort, der mich jetzt sehr beschäftigt hat, ist das ehemalige Stasi-Gebäude. Ich muss dazu sagen, ich habe kurz nach der Wende dort gearbeitet. Das war dann eine Schule. Es war alles noch ein bisschen provisorisch, aber es war erstmal schön, dass es sowas gab. Und ja, das war noch nicht groß umgebaut. Und ich habe dort eine Garage gesehen, da war ein Bunker hinten dran. Warst du dort drin?
5: Nein, von diesem Bunker wusste ich gar nichts. Der Bunker oder der Keller, von dem ich erzähle, den habe ich mir ausgedacht. Ich wusste von den Garagen, ich wusste von der Stasi-Villa natürlich, aber dass es da noch einen Bunker gibt, das war mir jetzt auch neu, das habe ich von dir gehört. Nee, aber so ein bisschen erschreckend ist es schon, weil wenn man schreibt das ja und sagt sich dann, das hätte ja durchaus so gewesen sein können. Und wenn du jetzt mit deinem Wissen sagst, das war so, dann ist es ja noch erschreckender eigentlich, dass die ausgedachte, fiktionale Geschichte doch noch näher dran ist an der Realität, als ich geglaubt hatte.
4: Darum habe ich das ja so mit einer ganz besonderen Aufmerksamkeit gelesen. Du hast das ein bisschen anders beschrieben, als es war, aber ich kann jetzt sagen, das war eine Stahltür, da war ein Doppelstockbett aus Metall, da war ein Tisch, ein Stuhl, da kann man sich sowohl verstecken, als auch irgendjemand verschwinden lassen. Und ich weiß jetzt auch nicht, wieso das so wenige Leute wissen. Also ein paar wissen es schon. Und ich habe da auch eine Kiste gefunden mit Papieren. Habe ich mal durchgewühlt. Ich bin von Natur aus neugierig. Und ich habe auch von Leuten, die ich kenne, Akten gefunden, die dort abgelegt wurden. Eindeutig Stasi-Akten.
5: Tatsächlich waren wir ja während der Wende, als wir unsere Zeitung hier gegründet haben, gab es mal eine Aktion der Stadtsicherheit, die gab es damals ja noch. Das hieß dann Amt für Nationale Sicherheit, AFNS, nachdem es umbenannt wurde. Ich weiß gar nicht, wann genau es war, da müsste ich jetzt lügen, aber es gab eine Aktion dieser Mitarbeiter da oben, die Akten vernichtet haben, beziehungsweise Akten abtransportiert haben. Da waren wir damals schon als Berichterstatter dabei. Da waren wir noch im Flugblatt, noch nicht Tageszeitung. Das sind wir dann erst im März 1990 geworden. Und da sind unter Umständen auch Akten vergessen worden, abhanden gekommen und so weiter. Die Stasi-Akten, die allerdings dann nach Halle gekommen sind, in die Bundesstelle für Stasi-Unterlagen oder jetzt Bundesarchiv, die habe ich mir angucken können, dort. Dort habe ich auch meine Akte eingesehen. Ich war aber später nochmal beruflich dort, habe mir das angeschaut. Da kilometerweise Akten, unglaublich, was da alles angesammelt wurde in allen Kreisdienststellen. Auch die Kreisdienststelle Aschersleben war sehr fleißig, was die Sammelwut anging. Das sind auch mehrere Schränke voll, die ich mir angucken konnte dort. Und das ist schon ja, schlimm, was damals so gesammelt wurde. Heutzutage wird ja alles Mögliche gesammelt und wir geben selber viel Preis im Netz und so. Heute wäre das wahrscheinlich lächerlich, so eine Menge zu sammeln. Aber mit den Mitteln, die damals hatten, war es unglaublich. Also und auch ziemlich perfide, was da alles zusammengetragen wurde. Das kann man zum Teil in meiner Akte nachlesen. Ja, es ist schon erschreckend gewesen eigentlich.
4: Dass es die Stasi gab und dass über die Leute Buch geführt wurde, das war eigentlich jedem bekannt. Aber wie geht man damit um, wenn man seine Akte findet mit Namen von Leuten, die man gar nicht als IM,
5: inoffizielle
4: Mitarbeiter kennengelernt hat und die berichtet haben über einen und wo man selber dann vielleicht verhaftet wurde, irgendwie die Familie belastet wurde, den Studienplatz nicht bekam, also die wirklich dafür gesorgt haben, dass man Probleme bekommt. Wie geht man damit um, wenn man erfahren hat, wer das war?
5: Das ist eine schwere Frage tatsächlich. Ich kann von mir erzählen, dass also in meiner Akte tauchen 12 oder 14 IMs auf, die auf mich angesetzt waren in verschiedener Intensität. Einer davon hat mich, noch bevor ich die Akte eingesehen habe, angesprochen und hat gesagt, du, falls du das mal machen solltest, ich komme da drinne vor. 13 andere haben es nicht gemacht. Und deshalb war das wahrscheinlich auch so traumatisch, muss ich mal sagen, oder so erschreckend, dass ich sie dann 15 Jahre nicht angeguckt habe, diese Akte. Ich hatte sie ja komplett kopiert bei mir zu Hause. Ich hätte da jeden Tag reingucken können. Aber man will sich damit dann auch nicht beschäftigen, weil es eben auch wehtut, weil es eben auch Freunde waren oder Verwandte von Freunden waren. Da will man dann eigentlich nicht mehr drauf gucken und auch gar nicht dran denken. Und deshalb habe ich das auch beiseite geschoben. Ich habe auch nie Klarnamen Aufdeckung beantragt. Von einigen weiß ich also nicht, wer es war. Da kenne ich den EM-Namen, aber nicht den Klarnamen. Bei vielen, bei den meisten eigentlich, erschloss es sich aus dem Kontext, wer es war. Ganz eindeutig, dann brauchte man keine Klarnamenaufdeckung. Und bei manchen hat es mich einfach auch nicht interessiert, weil ich so selten mit denen zu tun hatte, dass ich mich echt gefragt habe, warum die überhaupt über mich Bericht erstattet haben, weil die habe ich vielleicht im Leben dreimal gesehen. Da wollte ich jetzt auch den Klarnamen nicht wissen. Und deshalb, ja, so bin ich damit umgegangen. Thomas, meine Hauptperson im Buch, geht nochmal ganz anders damit um. Der wird so ein bisschen retraumatisiert durch die Einsicht in seine Akte. Er nimmt auch Einsicht in seine Akte und das macht was mit ihm. Also das kann man auch verraten, ohne zu viel zu spoilern. Der sieht plötzlich Gespenster, der fühlt sich wieder neu verfolgt, obwohl so viel Zeit da ins Land gegangen ist, 35 Jahre für ihn. Und trotzdem kommt es bei ihm wieder hoch. Und das ist auch die Frage, die in dem Buch hauptsächlich gestellt wird, wie lange wirkt so ein Verrat nach? Und bei Thomas eben sehr lange, insgeheim bei mir natürlich auch, sonst würde ich dieses Buch nicht schreiben oder hätte ich es nicht geschrieben. Aber bei Thomas macht es auch körperlich was und das sollte jeder, der mal damit zu tun hat, was so Denunziation oder Verrat mit ihm machen könnte, theoretisch sollte man darüber nachdenken, wie lange sowas nachwirkt. Ja, bei mir, wie gesagt, indem ich die Akte in die Ecke geschmissen habe und weggelegt habe und nicht mehr reingeguckt habe. Bei Thomas, der erneut Angst bekommt und wieder eine Paranoia entwickelt. Und das sorgt im Buch für so ein bisschen Spannung und sorgt auch ein bisschen für witzige Momente. Aber witzig ist natürlich nicht, dass man damit so lange sich rumträgt.
4: Ich habe auch gemerkt, so eine Paranoia, die aber nachvollziehbar war. Also ich wusste in dem Moment nicht, wird er verfolgt, wird er nicht verfolgt. Also es ist sehr gut nachvollziehbar und eigentlich auch nicht witzig, sondern verständlich.
5: Ja, ja, wenn man so ein Buch schreibt, um nochmal auf das Buch zurückzukommen, Keller 8-9, da ist ja der Hauptprotagonist, den kann man ja mit seiner Angst nicht allein lassen, so wie viele wahrscheinlich allein waren mit ihrer Angst, die das dann erlebt haben. Tatsächlich, ich habe dem Protagonisten eine Person zur Seite gestellt, eine junge Person, eine Volontärin, die aus dem Westen kommt, die nichts mit der Stasi zu tun hatte und die ihn so ein bisschen auf den Boden der Tatsachen zurückholt und ihn auch aufzieht manchmal damit. Und ich glaube, das ist ganz heilsam für ihn. Und ich glaube, er brauchte die Nele, so heißt sie in dem Buch, er brauchte die Nele auch, um dann mit der ganzen Sache umzugehen. Für ihn ist das, glaube ich, dann auch abgeschlossen am Ende des Buches. Und ja, das wird dann auch erzählt, dass es abgeschlossen ist so ein bisschen. Was wichtig ist, Thomas hat natürlich durch den Kriminalfall, der in diesem Buch steckt, ist er oft auch im Zwiespalt, soll er das erzählen, journalistisch erzählen? Der ist ja auch Journalist. Und er entscheidet sich am Ende immer dagegen. Und ich glaube, da ist er mir sehr nah. Auch wenn ich jetzt ein Buch darüber geschrieben habe, widerspricht sich so ein bisschen. Aber ich erzähle ja jetzt nicht über die realen Personen und auch keine reale Geschichte, sondern eine fiktionale. Aber das, was Thomas erlebt hat, hätte er auch in einen Fernsehbeitrag umwandeln können und hätte jemanden 35 Jahre später nochmal in Schwierigkeiten bringen können. Und das macht er nicht. Und das würde ich heute, glaube ich, auch nicht tun.
4: Die Nele, sie ist wirklich der Gegenpol von Thomas und sie führen viele Gespräche. Zum Beispiel reden sie auch über Freiheit. Von der Nele könnte man denken, ja, sie ist im Westen Deutschlands aufgewachsen, sie hat alle Chancen, sie wohnt wunderbar auf einer Insel, aber Freiheit ist für die Menschen fehlen etwas anderes.
5: Genau. Es gibt auch einen kleinen Ausflug auf eine Insel, auf die ich auch sehr gerne fahre, nach Amrum, mitten in der Nordsee. Man braucht 2 Stunden mit der Fähre dorthin. Und die Nele kommt nur auch ausgerechnet von dieser Insel. Und für sie war diese Insel so eine Art eingesperrt sein. Und deshalb versteht sie, glaube ich, auch Thomas ganz gut. Auch wenn seine Insel die DDR war. Und da gibt es die eine oder andere Begebenheit, wo sie sich dann darüber unterhalten. Und ich glaube, das macht die Nähe der beiden aus. So unterschiedlich, wie die beiden sind. Sie ist halt die Moderne, auch journalistisch modern, crossmedial unterwegs, im Internet und so. Thomas hasst sowas. Aber dadurch, dass sie am Anfang sich so ein bisschen kabbeln, aber dann doch Nähe finden, also nicht Nähe im romantischen Sinne, sondern Nähe im journalistischen und im beruflichen Sinne und auch im persönlichen, aber jetzt nicht, dass es jetzt eine Romanze zwischen den beiden gäbe, dafür ist der Altersunterschied zu groß, aber sie kommen sich doch näher, weil sie mehr voneinander verstehen, als sie anfangs zugeben möchten.
4: Es kommt auch noch ein Kommissar vor, den der Thomas eigentlich genau kennt, wo ihm später einfällt, er kennt ihn irgendwoher.
5: Also Ja, er begegnet dem Polizisten schon gleich relativ früh im Buch und hat da so ein komisches Gefühl bei dem, weil da gibt es so eine Antipathie zwischen beiden. Und diese Antipathie zieht sich auch durch das ganze Buch und wird dann relativ spät erst aufgelöst, woher die kommt. Und ich glaube, so als kleinen Tipp für die Leser, sie sollten da genauer hinlesen zwischen den Zeilen.
4: Ich komme jetzt wieder auf die heutige Zeit zurück. Jetzt ist eine Zeit, so nach der Wahl, wo viele Leute diese Freiheit, die 1989 errungen wurde, teilweise unter Gefahren für die Menschen, die viele Leute jetzt nicht mehr haben wollen. Wie fühlst du dich damit?
5: Schlecht, sehr schlecht. Um es kurz zu machen, das ist die kurze Antwort. Die längere Antwort würde heißen, dass ich damit echt zu kämpfen habe. Denn es wurde im Wahlkampf oft gesagt, wir wünschen uns unser altes Deutschland zurück. Sie knattern auf ihren Simsons durch die Weltgeschichte und machen damit Wahlkampf und solche Sachen. Und vergessen dabei, wie es damals war. Und wenn man Interviews hört, O-Töne von Menschen auf der Straße, Vox Pops, wie wir das nennen im journalistischen Bereich, dann sagen die oft, ja, wir sind doch hier im Osten nur von vorne bis hinten verarscht worden. Das ärgert mich zutiefst, denn wer offen durch die Städte geht, der weiß, dass dieses Land tatsächlich, auch wenn es keiner hören will, ich sage es trotzdem, hier sind blühende Landschaften entstanden. Und wir sind frei, wir können sagen, was wir wollen, wir können reisen, wohin wir wollen, wenn wir uns das leisten können, immer natürlich unter der Voraussetzung. Aber wir können auch mit wenig Geld viel machen. Ich bin auch viel in Deutschland unterwegs mit dem Fahrrad und es gibt ja auch hier in Deutschland so viele schöne Ecken und in Westdeutschland und in Ostdeutschland. Und man kann wirklich tatsächlich, das ist das Allerwichtigste, seine Meinung frei äußern, auch wenn sie einem nicht gefällt. Und das schmeißen die Leute einfach so weg. Ja, wir wissen alle nicht, was jetzt kommt, aber es deutete sich ja an, dass es jetzt wieder Denunziationsportale für Lehrer geben soll, dass Kinder, wo ich weiß, wie die in der DDR unterrichtet wurden und wo Menschen mit Einschränkungen untergebracht waren in Holm. Ich war selber Ferienarbeiter, als ich Jugendlicher war, in Holm. Was heutzutage mit Menschen mit Behinderungen gemacht wird, und das nennen wir jetzt Inklusion. Wir sind da noch lange nicht da, wo wir hinwollen. Aber das soll jetzt wieder weggeworfen werden, das ärgert mich. Bekannter Kabarettist hat das im Internet jetzt die Tage mal gesagt. Leute, denen eigentlich die Sonne aus dem Hintern scheint, regen sich jetzt darüber auf, weil dieses oder jenes irgendwie nicht ganz gerade läuft und wählen da eine Partei. Ich könnte mich da jetzt stundenlang drüber auslassen. Es ärgert mich, soll jetzt kein politischer Talk werden. Aber als derjenige, der damals auf die Straße ging und die Freiheit erkämpft hat und bis heute der Meinung ist, dass damals nichts, null, gar nichts besser war als heute, weil es eben diese Freiheit nicht gab. Das regt mich total auf, wirklich.
4: Ein wichtiger Schlusssatz in deinem Buch war, manchmal darf die Geschichte nicht im Boden bleiben, sie braucht jemanden, der sie ausgräbt. Wie fühlst du dich als Ausgräber?
5: Als literarischer Ausgräber habe ich mich natürlich bei dem Schreiben sehr gut gefühlt, muss ich ganz ehrlich sagen. Es hat ja auch Spaß gemacht. Als derjenige, der die Geschichte jetzt vor sich ausgegraben liegen hat, fühlt es sich auch ganz gut an, mal so ein Buch geschrieben zu haben. Steht ja beim vielen auf der Bucketlist, einen Baum pflanzen, ein Kind kriegen, ein Buch schreiben. All das habe ich gemacht. Also ich habe das Kind nicht selber bekommen, aber eine wunderschöne Tochter und einen wunderschönen Sohn. Also vieles davon habe ich gemacht und jetzt das Buch schreiben auch noch dazu. Es fühlt sich gut an, das ausgegraben zu haben. Es fühlt sich auch gut an, da noch mal in der eigenen Geschichte gegraben zu haben. Also ich bin fein mit mir und dem Reinen. Und ich hoffe, die Leser des Buches sind das dann auch irgendwie, wenn sie dann das Buch zu Ende gelesen haben.
4: Für wen hast du das Buch geschrieben? An wen richtet es sich im Besonderen? Oder beziehungsweise, was meinst du, wer soll das unbedingt mal lesen?
5: Das ist natürlich die Gretchenfrage schlechthin, die man auch gestellt wird, die einem auch gestellt wird, wenn man sich an Verlage wendet. Was ist deine Zielgruppe? Und da fällt einem natürlich zuerst ein, eigentlich alle. Und das ist aber keine Zielgruppe. Und da hat man schon bei Verlagen verloren. Natürlich richtet sich es an Aschersleben, das ist ein regional verankerter Krimi. Es ist aber nicht einfach nur ein Aschersleben-Krimi, sondern es ist ein Krimi mit zeitgeschichtlichem Hintergrund, der so in jeder anderen Stadt hätte auch passieren können. Und deshalb ist es, glaube ich, auch ganz wichtig für Leute aus meiner Generation, die vieles schon vergessen haben wieder anscheinend, das nochmal nachzulesen und das wachzuhalten. Und natürlich hoffentlich, aber die Jüngeren lesen meist ja jetzt nicht Krimis, sondern eher so Dark Romans und andere Geschichten. Aber vielleicht greift ja doch ein Jüngerer mal dazu und sagt, aha, so war das. Und ich habe das natürlich auch meiner Tochter, die zu der jüngeren Generation gehört, zum Lesen gegeben. Und die war auch ganz begeistert. Es ist natürlich subjektiv, kann das natürlich nicht objektiv über ein Buch ihres Vaters urteilen. Aber sie hat auch gesagt, jetzt verstehe ich erst manches, wie du diskutierst, warum du so diskutierst. Und da war das Buch, glaube ich, auch ganz wichtig, weil man unterhält sich ja am Küchentisch immer mal über dieses oder jenes. Aber so intensiv, wie das man in so einem Buch niederschreiben kann und so plakativ, wie man es da auch beschreiben kann, macht man es dann ja am Küchentisch dann doch nicht. Und deshalb war es, glaube ich, für meine Tochter auch ganz gut. Und wenn mir eine 30-Jährige sagt, ich fand das gut, dann habe ich ja alles richtig gemacht.
4: Ich habe gerade im Gespräch mir überlegt, vielleicht könnte das auch für Schulen mal so eine Schullektüre werden.
5: Oh, das ist jetzt hochgegriffen. Das würde mich freuen, wenn der ein oder andere Lehrer das entdeckt für sich und sagt, daran könnte man die Geschichte der Wende so ein bisschen erzählen und was macht das mit Menschen. Das würde mich freuen, aber dass es jetzt Schullektüre wird, das weiß ich nicht. Literarisch ist das jetzt nicht Pulitzerpreis verdächtig. Es ist in erster Linie ein regionaler Krimi, natürlich, für Aschersleben über Aschersleben. Aber ich war heute zum Beispiel in Staßfurt und habe da so ein bisschen Werbetrommel gerührt für das Buch in den Buchhandlungen. Und da war man auch ganz begeistert davon. Oder in Quedlinburg, die gesagt haben, oh, sowas gibt's noch nicht. Und das freut mich doch. Dann habe ich ja eine Lücke gefüllt.
4: Ich hau auf die Werbetrommel. Wo gibt es das Buch? Wo kann man es bestellen?
5: Das Buch kann man jetzt ab sofort bestellen, jederzeit, im Internet natürlich bei den üblichen verdächtigen Amazonen, wie sie alle heißen. Gibt natürlich noch andere als Amazon, deshalb keine Werbung für einen Einzelnen. Und natürlich in der Buchhandlung eures Vertrauens kann man es kaufen, vor Ort am besten. Kauft es vor Ort in der Buchhandlung, dann tut er auch noch was Gutes für den lokalen Einzelhandel. Das ist auch wichtig. Ihr macht damit keinen Reich. Das muss man auch wissen, mit Büchern verdienen nur die ganz großen Autoren richtig Geld, alle anderen buttern da eher zu. Aber das ist auch nicht schlimm. Als derjenige, der so ein Buch schreiben wollte, für mich war es wichtig, dass die Geschichte rauskommt, sie ist raus. Und wenn sie dann noch gelesen wird, ist noch schöner. Und wenn dann die Kosten wieder reinkommen, ist auch gut. Also kauft es in der lokalen Buchhandlung oder kauft es im Internet. Man kann es auch bei mir kaufen, bei Lesungen. Am 6. Oktober zum Beispiel gibt es hier eine Premierenlesung hier an historischem Ort in der Stephanikirche. Genau 37 Jahre auf den Tag genau nach der ersten Demo in Aschersleben wird dieses Buch vorgestellt in der Premierenlesung und da kann man das Buch natürlich auch kaufen. Aber ums Kaufen geht es gar nicht so sehr. Lest es, leiht es euch von irgendwem oder kauft es als E-Book oder wenn ihr so ein Lesegerät habt, kriegt ihr es vielleicht sogar kostenlos darauf, wenn ihr so ein Abo habt. Also es gibt viele Kanäle, wo man sich's besorgen kann. Heutzutage herrscht ja kein Mangel mehr, zum Glück. Auch an Büchern nicht.
4: Und weil ich an der Quelle sitze und mit dir hier sitze, ich weiß, du hast es frisch im Kofferraum und ich darf schon mal zugreifen und ja, du wolltest es signieren und hast mir was von einem Stempel erzählt.
5: Ja, ich habe mir überlegt für die Signatur was Besonderes. Es ist ja mein erstes Buch und das, was ich schreibe, ich weiß also auch nicht, wie man das normalerweise macht und dachte, naja, so eine einfache Unterschrift ist ja ein bisschen wenig. Und deshalb habe ich gedacht, ich mache aus jedem signierten Exemplar so eine Art kleine Stasi-Akte, thematisch angelehnt an den Inhalt und habe mir zwei Stempel machen lassen, einmal vom Ministerium für Staatssicherheit und einmal von der Bundesstelle für Stasi-Unterlagen.
4: Sag mal, hast du da keine mehr gefunden, als du da im Keller warst?
5: Nee, habe ich nicht. Der Keller ist ja auch noch erfunden.
4: Nein.
5: Da habe ich keine gefunden, sondern habe die machen lassen. Und die drücke ich da rein und dann gibt es da noch eine Signatur dazu. Ist, glaube ich, ein kleiner Gag noch am Rande. Das Buch ist ja jetzt auch nicht so bierernst und wie wir jetzt die ganze Zeit drüber gesprochen haben, man kann, glaube ich, zwischendurch auch mal ein bisschen lachen oder schmunzeln zumindest und gleich, wenn man das Buch aufschlägt, am besten auch durch diese Signatur, die ich dann da reindrücke. Insofern soll das noch so ein kleiner Spaß am Rande sein.
4: So, und ich freue mich jetzt auf das Buch oder die Bücher, die ich gleich bekomme von dir mit Signatur.
5: Genau.
4: Obwohl ich es schon mal gelesen habe digital, ich brauche mal was ich anfassen kann.
5: Ja, das war
4: ein Buch ist ein Buch.
5: Das war bei mir ganz genau so, als ich das geschrieben hatte, gleich am Anfang des Jahres, das war noch die allererste Version, habe ich gedacht, ergibt das überhaupt ein Buch? Wie fühlt sich das an? Und da habe ich das schon mal einmal drucken lassen für mich, also wenige Exemplare, die ich dann auch den Testlesern in die Hand gedrückt habe. Und es fühlte sich an wie ein Buch und das war auch praktisch Motivation weiterzumachen. Es gab auch Durchhänger in der langen Zeit, als die Lektorin das alles rot angestrichen hat, habe ich es mal in die Ecke geworfen und mal einen Monat nicht angeguckt. Aber dann habe ich gesagt, ach, eigentlich ist es zu schade, ich mache doch weiter und bringe es raus. Und jetzt ist es da.
1: Gut, dann freue ich mich auf meine persönliche Stasi-Akte. Ja. Marco, dann danke ich dir, nehme mein Buch entgegen. Dankeschön.
5: Ja, ich danke.
1: Schreibst du noch ein Buch irgendwann?
5: Oh, es gibt schon die Idee für einen zweiten Teil, ja.
1: Okay, dann sehen wir uns wieder. Aber jetzt will ich nicht mehr verraten. Dankeschön.
5: Danke auch.
4: Es bleibt also spannend. Und das in jeglicher Hinsicht. Nach einer Wahl, die in Sachsen-Anhalt vieles verändert hat, bekommt der Blick auf das Jahr 1989 noch einmal eine besondere Bedeutung. Wer also wissen möchte, wie Menschen damals um Freiheit gerungen haben oder aber eigene Erinnerungen wieder entdecken möchte, dem kann ich das Buch Keller 89 nur ans Herz legen. Ich bin Ute Christina und danke Marco Litzenberg für das Interview. Und Ihnen, meine lieben Zuhörer und Zuhörerinnen, danke ich für Ihre Aufmerksamkeit.

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2: Heute Abend ist es wechselnd bewölkt, aber es bleibt niederschlagsfrei. Das Thermometer zeigt etwa 16 Grad an. In der Nacht zum Dienstag ist es weiterhin bewölkt und trocken. Die Temperaturen sinken auf 10 Grad ab. Morgen wird es teils heiter und teils wolkig, aber auch dann wird es nicht regnen. Die Höchstwerte liegen bei etwa 18 Grad. Der weitere Trend. In den nächsten Tagen geht es mit einer Mischung aus Sonne und Wolken weiter. Teilweise ist mit Regen und Wind zu rechnen. Die Temperaturen erreichen Werte um die 19 Grad. Einen schönen Abend wünscht Ihnen Vanessa Heinel.
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2: 22 Uhr.
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3: Heute Abend ist es wechselnd bewölkt, aber es bleibt niederschlagsfrei. Das Thermometer zeigt etwa 16 Grad an. In der Nacht zum Dienstag ist es weiterhin bewölkt und trocken. Die Temperaturen sinken auf 10 Grad ab. Morgen wird es teils heiter und teils wolkig, aber auch dann wird es nicht regnen. Die Höchstwerte liegen bei etwa 18 Grad. Der weitere Trend. In den nächsten Tagen geht es mit einer Mischung aus Sonne und Wolken weiter. Teilweise ist mit Regen und Wind zu rechnen. Die Temperaturen erreichen Werte um die 19 Grad. Einen schönen Abend wünscht Ihnen Vanessa Heinel.
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1: 23 Uhr.
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3: Heute Abend ist es wechselnd bewölkt, aber es bleibt niederschlagsfrei. Das Thermometer zeigt etwa 16 Grad an. In der Nacht zum Dienstag ist es weiterhin bewölkt und trocken. Die Temperaturen sinken auf 10 Grad ab. Morgen wird es teils heiter und teils wolkig, aber auch dann wird es nicht regnen. Die Höchstwerte liegen bei etwa 18 Grad. Der weitere Trend. In den nächsten Tagen geht es mit einer Mischung aus Sonne und Wolken weiter. Teilweise ist mit Regen und Wind zu rechnen. Die Temperaturen erreichen Werte um die 19 Grad. Einen schönen Abend wünscht Ihnen Vanessa Heinel.
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1: 0 Uhr.
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2: In der Nacht ist es bewölkt, aber es bleibt trocken. Die Tiefstwerte liegen bei 10 Grad. Heute gibt es einen Wechsel aus Sonne und Wolken. Der Regen bleibt aus und die Höchstwerte liegen bei 18 Grad. Heute Abend ist es überwiegend bewölkt und die Temperaturen sinken auf 13 Grad ab. Der weitere Trend. In den kommenden Tagen gibt es einen Mix aus Sonne und Wolken. Zeitweise ist mit etwas Regen und auch Wind zu rechnen. Die Temperaturen erreichen Höchstwerte von etwa 19 Grad. Eine angenehme Nacht wünscht Ihnen Vanessa Heinl.
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1: Die Postbeförderung in Aschersleben. Heute befördern per Auto Postbotinnen und Postboten oder wie auch immer deren aktuelle Dienstbezeichnung lauten mag. Zeitungen, Illustrierte, Briefe, hin und wieder nochmal eine Postkarte und auch Päckchen oder Pakete zu dem schon auf der Lauer liegenden Empfänger. Das sind auch nur einige Dinge, die heute befördert werden. Das war aber nicht immer so. Das Profil hat sich im Laufe der Zeit immer wieder geändert, ebenso wie die Beförderungsmittel und das, was die Post zuzustellen hatte, nicht zu vergessen, natürlich auch die Gebühren. Zuerst wurde die Post mittels Reiter und Pferd befördert. Die Fahrpost, also mittels Kutsche, löste dann die Reitpost ab. Bis weit in das 19. Jahrhundert hinein wurde das Netz von Poststrecken und Poststationen immer engmaschiger und umspannten bald Aschersleben. Damit waren dann eigentlich bereits auch die Grundlagen eines öffentlichen, jedermann zugänglichen Postverkehrs gelegt. Gemessen an den Kosten und den dafür erhobenen Gebühren war das aber fast ausschließlich erst einmal etwas für Menschen, die sich das auch leisten konnten. Schließlich befuhren am Anfang des 19. Jahrhunderts Postkutschen 2 bis 3 Mal wöchentlich die wichtigsten Strecken, die Aschersleben damals mit der Außenwelt verbanden. Diese Verbindungen wurden in den folgenden Jahrzehnten noch weiter ausgebaut. Die fortschreitende Industrialisierung und der damit verbundene technische Fortschritt machten auch nicht vor Aschersleben Halt. Innerhalb von nur 2 Menschengenerationen vollzogen sich auch in unserer Gegend sprunghafte Fortschritte im Verkehrswesen. Dazu gehörte auch, dass in den 20er Jahren des vorigen Jahrhunderts Aschersleben erstmals eine gepflasterte Fernstraßenverbindung erhielt. Es handelt sich hierbei um die Chaussee von Magdeburg nach Erfurt, die, von der preußischen Regierung veranlasst, so angelegt wurde, dass sie kein anhaltisches Gebiet berührte. Der bei der Vorbereitung dieses Projekts diskutierte Gedanke einer großzügigen Brücke über die Eine an der Pferdeeine in Aschersleben setzte sich nicht durch. Damit wäre schon damals eine Art Umgehungsstraße um Aschersleben herum entstanden. Vor allem stieß der Vorschlag, an historischer Stelle eine moderne Brücke zu errichten, auf Ablehnung der betroffenen Anlieger. Stattdessen wurde der ganze Verkehr durch die breite Straße geführt. Das brachte eine Reihe von Erschwernissen und notwendigen Baumaßnahmen mit sich. Nach der Fertigstellung dieser Chaussee brauchte es noch etwa 50 Jahre, bis alle heute vorhandenen Fernverkehrsstraßen um Aschersleben chausseemäßig ausgebaut und gepflastert waren. Einige Straßen waren zu schmal angelegt und mussten verbreitert werden. Dies betraf als erste die von Güsten nach Ermsleben führende Chaussee. Sie wurde zwar Anfang der 40er Jahre des 19. Jahrhunderts für den Verkehr freigegeben, war aber zu schmal. Sie musste deshalb bis 1862 2-mal verbreitert werden. Im Jahre 1856 folgte dann die Fertigstellung der Chaussee nach Holm, der nach Mehringen im Jahr 1870, der nach Winningen 1871, nach Schierstedt 1878 und nach Westdorf 1884. Bevor Eisenbahn, Telegrafie und Kraftfahrzeuge später dann Postkutschen ablösten, waren straßentechnisch die Grundlagen für eine zügigere Postbeförderung gelegt. Aber ohne den zumeist zu Fuß unterwegs befindlichen Postboten ging es sehr lange Zeit auch nicht. Sie hörten einen Bericht über die Postbeförderung in Aschersleben, gesprochen von Gerda Karl für Radio HBW.

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1: Der Ort Gartersleben. Im nordöstlichen Teil des Harzvorlandes gelegen, finden wir den Ort Gartersleben, durch den die Selke fließt. Um den Ort herum gibt es die fruchtbarsten Böden Deutschlands. Fruchtbarster Schwarzerdeboden und Wasserreichtum sorgten schon früh für eine Besiedlung. Der Ort reicht flächenmäßig bis an den Nachbarort Nachterstedt heran. So reicht die Siedlungsgeschichte Gartersleben in der Geschichte weit zurück. Erste Siedler ließen sich in der Jungsteinzeit in Gartersleben und seiner Umgebung nieder. Dieser Besiedlung gaben die Archäologen dann auch den Namen Gartersleben Kultur. Sie bestand von etwa 4300 bis 3900 vor unserer Zeitrechnung. Neben den Fischteichen im Einzugsgebiet der Selke sorgte der bis zu Beginn des 18. Jahrhunderts bestehende große Garterslebisch-Ascherslebische See für großen Fischreichtum. Die erste urkundliche Erwähnung Garterslebens datiert aus dem Jahr 964 in einer Schenkungsurkunde des Markgrafen Gero. Um 1165 ließ der Bischof von Halberstadt eine Burg bauen und belehnte mit ihr die Ritter von Gartersleben. Hieraus entwickelte sich später das Herrschaftsgebiet Gartersleben. Die Burg war durch zwei Wassergräben geschützt und diente deshalb mehrere Jahrhunderte als wehrhafte Wasserburg. Der Unterhof ist der älteste Teil. Der gut erhaltene mittelalterliche Wohnturm steht auf dem Oberhof. Auf ihm befindet sich ein ursprünglich rot-weißer Wappenstein. Er ist von 1640. Der Wohnturm wurde auch Muhlturm genannt und diente als Kornhaus. Nach dem Aussterben der mit der Wasserburg belehnten Ritter setzten die Bischöfe Amtleute ein. Nun wurden von dort die umliegenden Dörfer und auch Gartersleben verwaltet. Im Laufe seiner Geschichte wurde Gartersleben sowohl von den geistlichen Herren aus Halberstadt als auch von weltlichen Herren, den Kurfürsten zu Brandenburg, regiert. Das Gartersleben Wappen stammt aus dem Jahre 1776. Im unteren Teil ist ein silberner Hecht auf blauem Grund zu sehen. Dies soll an die Selke, die Fischteiche und an den Heckenteich erinnern. Ebenfalls soll der bis zu Beginn des 18. Jahrhunderts bestehende große Garterslebisch-Ascherslebische See nicht vergessen werden. Im oberen Teil des Wappens sind sieben Ähren auf grünem Untergrund dargestellt. Diese weisen auf die sieben ehemals großen Höfe von Gartersleben hin. Vor dem Dreißigjährigen Krieg sollen es 10 gewesen sein. Zur Beschreibung des Ortes gehört aber auch unbedingt seine industrielle Entwicklung. Aus den Anfängen der industriellen Entwicklung mit einer Zuckerfabrik und einer Fabrik zur Herstellung von Dampfflügen ist neben vielen kleinen Handwerks- und Handelsbetrieben heute noch eine große Firma wichtig für den Ort. Produziert werden in der Novelis Deutschland GmbH heute Aluminiumbleche. Das Leibniz-Institut für Pflanzengenetik und Kulturpflanzenforschung prägt seit 1946 das wissenschaftliche Geschehen auf dem Gebiet der Pflanzenforschung, in dem Probleme der modernen Biologie vorrangig an Kulturpflanzen erforscht werden. Es zählt zu den ganz großen, international bedeutsamen Forschungszentren auf diesem Gebiet. Gerda Karl, Radio HBW.

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1: Der Radwanderweg zwischen Dedeleben und Eilenstedt. Dort, wo einst die Bahn zwischen Dedeleben und Eilenstedt durch die Gegend dampfte, sind es heute die Radfahrer, die diese Strecke entlang schnaufen können. Denn die Gemeinde Hü hat die stillgelegte und im Jahr 2012 entwidmete Strecke von der Deutschen Bahn erworben. Der Rückbau der auf der Strecke befindlichen Gleise hat den Weg für den Ausbau zu einem Radwanderweg geebnet. Auf der stillgelegten Bahnstrecke vom Ortsteil Vogelsdorf bis zum Knoten der Bundesstraße B245 in Schwanebeck in der Verbandsgemeinde Vorharz und hin zum parallel verlaufenden Radweg Bundesstraße 244 reicht nun ein neuer Radwanderweg. Der ist entsprechend ausgeschildert. Der auf der Strecke vorhandene Schotter sowie die Betonschwellen sind gleich einmal als Unterbau wiederverwendet worden, sodass der Asphalt einen vernünftigen und vor allem dauerhaften Unterbau bekommen hat. Bereits nach rund dreimonatiger Bauzeit wurde an einem Freitag am 30. Juni 2017 der neue Radweg zwischen Vogelsdorf und Dedeleben eingeweiht. In den Bau des rund 1,2 Kilometer langen und 2,50 Meter breiten Radweges wurden knapp 340.000 Euro investiert. Im Rahmen der Baumaßnahme mussten die Ballsportler den Radfahrern auch ein wenig Platz machen. Etwas, was auch nicht alle Tage vorkommt. Der Sportplatz in Dedeleben musste nämlich im Bereich der Eckfahne um rund 2 Meter in Richtung Freibad gedreht werden. Dabei wurde die Böschung in diesem Bereich auf einer Länge von 40 Metern mit Betonelementen gesichert. Außerdem wurde ein rund 150 Meter langer und 5 Meter hoher, recht nützlicher Ballfangzaun errichtet. Nicht, dass noch ein scharf getretener Fußball einen Radfahrer von seinem Gefährt abschießt. Das war ein Bericht über den Radwanderweg zwischen Dedeleben und Eilenstedt, gesprochen von Gerda Karl für Radio HBW.

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2: 1 Uhr.
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4: In der Nacht ist es bewölkt, aber es bleibt trocken. Die Tiefstwerte liegen bei 10 Grad. Heute gibt es einen Wechsel aus Sonne und Wolken. Der Regen bleibt aus und die Höchstwerte liegen bei 18 Grad. Heute Abend ist es überwiegend bewölkt und die Temperaturen sinken auf 13 Grad ab. Der weitere Trend. In den kommenden Tagen gibt es einen Mix aus Sonne und Wolken. Zeitweise ist mit etwas Regen und auch Wind zu rechnen. Die Temperaturen erreichen Höchstwerte von etwa 19 Grad. Eine angenehme Nacht wünscht Ihnen Vanessa Heinl.
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1: Treuer Nachbarteich bei Neudorf. Dieser Teich, der auch Direktionsteich genannt wird, ist ein Stauteich südwestlich von Neudorf. Wie alle Stauteiche im Unterharz wurde auch der Treue Nachbarteich aus bergbaulicher Sicht angelegt. Was weitgehend unbekannt ist, auch der Bergbau im Unterharz hatte ein Wasserleit- und Wasserhaltesystem, ähnlich dem Oberharzer Wasserregal, das heute Weltkulturerbe ist. Im Treue Nachbarteich wird das Wasser des Glasebaches gespeist. Im Bergbaurevier Straßberg-Neudorf bestand zu Bergbauzeiten eine Staukaskade, die ihren höchsten Punkt im Straßberger Revier hatte. Von dort aus gesehen war der Treue Nachbarteich der unterste Speicherpunkt dieses Systems. Von ihm aus wurden die Gruben Pfennigturm, Kreuz und Schwarzer Hirsch mit Wasser versorgt. Die Wasserleitung zu den Gruben erfolgte über ein hölzernes Eichengerinne, das unter der Ackerflur verlegt war. Der Teich wurde von 1703 bis 1704 unter Leitung des renommierten Berghauptmanns Georg Christoph von Utterott erbaut. Es war die Zeit um 1700, in der nach langem Stillstand der Silberbergbau wieder aufgenommen wurde. Der Treue Nachbarteich war dabei der unterste Teich der Staukaskade, die drei treuen Nachbarn, wovon sich auch sein Name ableitet. Von diesen drei Teichen ist auch der erste als Fauler Pfützenteich erhalten geblieben. Dieses Dreiersystem war durch den Schindelbrücher Kunstgraben bis zum Gräfin-Gründerteich miteinander verbunden. Dieses System war das älteste Teilstück des Silberhütter Kunstgrabens. Bis zum Jahr 1876 wurde der Teich zu Bergbauzwecken genutzt. Sein damaliges Stauvolumen betrug etwa 73.000 Kubikmeter. Fast 100 Jahre lang führte der Teich dann ein Schattendasein. Dann wurde er 1968-69 rekonstruiert und der jetzt 140 Meter lange Staudamm erhöht, damit das Stauziel von 100.000 Kubikmeter erreicht werden konnte. Am Südufer des 180 Meter breiten und 270 Meter langen treuen Nachbarteichs wurde zu DDR-Zeiten vom VUB-Kombinat Kalibergbau ein Ferienlager, ein Schulungsheim und eine Ferienanlage unterhalten, deren Reste noch bis 2010 am See vorhanden waren. Heute dient der Teich als Fisch- und Badeteich. Am Süd- und Ostufer reicht der Wald an das Teichufer heran. Am Nordufer befindet sich ein Campingplatz, dessen Zufahrt über den Damm der Faulen Pfütze führt. Am Teich liegt eine schöne natürliche Liegewiese. Ein unbefestigter Parkplatz in Teichnähe ermöglicht die Anreise zum Teich mit dem Auto. Soweit ein Bericht über den treuen Nachbarteich bei Neudorf, gesprochen von Gerda Karl für Radio HBW.

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1: August Heinrich Philipp Lüben. August Lüben wurde am 28. Januar 1804 in Golzow bei Küstrin in der Nähe von Frankfurt an der Oder als achtes Kind in der Familie eines Lehrers geboren. Die Tätigkeit in der häuslichen Landwirtschaft schien seine Zukunft zu sein. Es kam jedoch anders. Einer seiner älteren Brüder besuchte das Lehrerbildungsseminar im Kloster Neuzelle. Nachdem August Lüben ihn einmal dort besucht hatte, war ihm klar, er wollte auch Lehrer werden. So trat er am 1. Oktober 1820 ebenfalls in das Seminar in Neuzelle ein. Bereits 2 Jahre später war die Ausbildung beendet und er bekam mit gerade 18 Jahren seine erste Stelle als Hilfslehrer am Seminar in Weißenfels. Um sich selbst weiterzubilden und weil es keine geeignete erzieherische Anleitung gab, erstellte er für jedes seiner Unterrichtsfächer einen Leitfaden. Einen solchen Leitfaden für den Unterricht erstellte er für Schreiben, Zeichnen, Naturgeschichte, Geographie und Geometrie. Diese pädagogisch-schriftstellerische Tätigkeit sollte charakteristisch für sein ganzes fernes Leben bleiben. 1825 wechselte er an die zweiklassige Volksschule in Alsleben an der Saale. Hier verheiratete er sich. Schule und Dorf verließ er jedoch gut ein Jahr später. Nachdem August Bernhard Christian Körte, der stellvertretende Bürgermeister in Aschersleben, ihn für eine Lehrstelle an der hiesigen Bürgerschule, der Mittelschule für Knaben, gewonnen hatte. Mehr als 20 Jahre, in denen er es bis zum Rektor der Bürgerschule brachte, verlebte August Lüben in Aschersleben. Neben seiner Tätigkeit als Schulmann fand er Ausgleich und Befriedigung in der Beschäftigung mit der Natur, speziell der Botanik. Gemeinsam mit dem vorgenannten Apotheker Hornung und Dr. Suffrein, Lehrer am Gymnasium, betätigte er sich intensiv im Rahmen des Botanischen Vereins zu Aschersleben. Anfang 1850 wechselte er nach Merseburg, solange bis ihm Senat und Bürgerschaft der Freien Hansestadt Bremen im Jahre 1858 die Stelle des Direktors am neu einzurichtenden Lehrerseminars übertrugen. In dieser Funktion stieg er endgültig in die Reihe der hervorragenden Schulmänner der Volks- und Bürgerschule des 19. Jahrhunderts auf. Am 27. Oktober 1873 verschied er plötzlich und völlig unerwartet mitten in seiner amtlichen Tätigkeit. In Aschersleben wie in Bremen wird seiner in Ehren gedacht. Das war ein Beitrag von Barbara Stolter für Radio HBW.

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1: Der Ort Pömmelte. Pömmelte liegt südlich der Landeshauptstadt Magdeburg an der Straße von Schönebeck nach Barby. Auch wenn man wegen der räumlichen Nähe zu Schönebeck auf andere Gedanken kommen könnte, Pömmelte ist dennoch ein Ortsteil der Stadt Barby. Der Ort gehört bereits zur sogenannten Magdeburger Börde in einem ehemaligen Abbaugebiet für Braunkohle. Deren Förderung wurde aber bereits 1924 eingestellt. In den Blickpunkt der breiten Öffentlichkeit geraten ist dieser kleine Ort aber erst in jüngster Zeit durch das im Jahr 2006 entdeckte Ringheiligtum. Davon soll aber an dieser Stelle ausnahmsweise mal nicht die Rede sein. Im Jahr 1292 wurde Pömmelte in einer Schenkungsurkunde erstmals erwähnt. Zufällig gefundene Reste von Gerätschaften beweisen aber eine frühere menschliche Siedlung in der Gegend. Die ältesten gefundenen Keramiken aus Pömmelte gehören zur schnurkeramischen Kultur, also aus der Zeit 2800 bis 2100 vor Christus. Vermutlich entstand der heutige Ort Pömmelte neben mehreren anderen Orten der näheren Umgebung durch Besiedlung eingewanderter Sorben aus dem Stamm der Slawen. Die errichteten ihre Hütten auf Erhöhungen im Überschwemmungsgebiet der damals nicht regulierten Elbe. Das regelmäßig wiederkehrende Hochwasser hinterließ nach seinem Abfluss zunächst schlammige, dann durchaus fruchtbare Flächen. Mehr oder weniger ideale Voraussetzungen für eine landwirtschaftliche Nutzung, zumal im Laufe der Zeit die Ackerflächen durch Dämme sowie Entwässerungsgräben geschützt wurden. Die Bodenbeschaffenheit ist so wohl auch bestimmend für die Entstehung des Ortsnamens. Aus den slawischen Wörtern Po, was bei bedeutet, und Mol, was für Morast steht, hat sich im Laufe der Zeit der Name Pömmelte ergeben. Aber wie oft in den Fragen zur Herkunft eines Ortsnamens, ließe sich hierüber sicherlich trefflich streiten. Die erste urkundliche Erwähnung Pömmeltes jedenfalls geht auf das Jahr 1292 zurück. In einer Schenkungsurkunde zugunsten des Magdeburger Doms wurde eine im Dorf namens Palmelt gelegene Fläche vermacht. Ackerbau und Viehzucht blieb über Jahrhunderte hinweg für Pömmelte bestimmend. Allerdings lässt die Bodenqualität nur Roggen und Hafer gut gedeihen. Auch mit dem Grasland gibt es wegen des hohen Grundwasserbestandes so seine Probleme. Die Wiesen sind größtenteils versauert und bringen so nur minderwertiges Futter. Das änderte sich Mitte des 19. Jahrhunderts mit Braunkohlenfunden westlich von Pömmelte. Nach der Errichtung des ersten Schachtes in den 1890er Jahren veränderte sich dadurch auch die Struktur des Dorfes wesentlich. In kurzer Zeit verdoppelte sich die Einwohnerzahl auf 1100 Menschen. Am Ortsausgang nach Barby entstanden Wohnungen für die Bergarbeiter, die sogenannten Schachthäuser. Der Abtransport der Kohle erfolgte über den Bahnanschluss zur Hauptstrecke Magdeburg-Halle. Auch in einer Wachsfabrik wurde die geförderte Kohle verarbeitet. 1924 wurde die Arbeit in der Grube Neue Hoffnung eingestellt. Danach hielt im Dorf Arbeitslosigkeit erst einmal Einzug. Das änderte sich damals erst mit neuen Jobs in den in Barby entstandenen Maizena-Werken. Ein Fest mit alter Tradition ist das alljährliche Ringreiten. Inzwischen wird das mit den mehrtägigen Dorffestspielen verbunden. Das war Berichtenswertes über den Ort Pömmelte, gesprochen von Jörg Buschmann für Radio HBW.

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2: 2 Uhr.
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4: In der Nacht ist es bewölkt, aber es bleibt trocken. Die Tiefstwerte liegen bei 10 Grad. Heute gibt es einen Wechsel aus Sonne und Wolken. Der Regen bleibt aus und die Höchstwerte liegen bei 18 Grad. Heute Abend ist es überwiegend bewölkt und die Temperaturen sinken auf 13 Grad ab. Der weitere Trend. In den kommenden Tagen gibt es einen Mix aus Sonne und Wolken. Zeitweise ist mit etwas Regen und auch Wind zu rechnen. Die Temperaturen erreichen Höchstwerte von etwa 19 Grad. Eine angenehme Nacht wünscht Ihnen Vanessa Heinl.
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